0: 2:0 gewonnen und sich damit Platz 1 in Gruppe L gesichert. Bayern-Stürmer Harry Kane erzielte dabei sein insgesamt 11. WM-Tor. Er ist jetzt Englands alleiniger Rekordhalter. Gruppenzweiter wurde Kroatien nach einem 2:1 über Ghana, das sich als Dritter ebenfalls noch für das 16. Finale qualifiziert hat. Am frühen Morgen kann Österreich schon mit einem Unentschieden gegen Algerien in die K.O.-Runde einziehen. Im Spiel von Gruppensieger Argentinien gegen das bereits ausgeschiedene Jordanien geht es sportlich um nichts mehr. Los geht's jeweils um 4 Uhr früh.
1: Das waren die Nachrichten. Das Wetter in Deutschland. In der Nacht im Norden und Nordwesten gebietsweise Schauer oder Gewitter und Unwettergefahr durch Sturmböen, Starkregen und Hagel. Sonst gering bewölkt oder klar, 26 bis 17 Grad. Am Tage mal Sonne, mal Wolken, im Verlauf Schauer und Gewitter mit Unwettergefahr bei 25 Grad in Nordfriesland und bis 42 Grad in der Lausitz. Die Zeit, es ist 2:03 Uhr.
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3: Durch die Nacht begleitet Sie Benedikt Schregle. Und wir haben zunächst Musik von Antonio Salieri für Sie, die Ouvertüre zu seiner Oper La Locandiera, die Wirtin. Hier sind die London Mozart Players unter Leitung von Matthias Bamert.

Vielversprechender Auftakt, die Ouvertüre zur Oper La Locandiera, die Wirtin von Antonio Salieri. Die Aufnahme war mit den London Mozart Players unter Leitung von Matthias Bammert. Ein Klavierstück von Ludwig van Beethoven jetzt für Sie im ARD-Nachtkonzert. Und zwar eines, bei dem sich der Verleger von Beethoven gedacht hat, der Beiname Pastorale würde ganz gut passen, weil sich volkstümliche, ländliche Klänge in diesem Werk finden. Wir hören die Pastorale-Sonate, die Sonate Nummer 15, gespielt von Wen Yu Shen.

Applaus für Wen Yu Shen 2005 im Herkulessaal der Münchner Residenz. Der chinesische Pianist hat die Klaviersonate Nummer 15, die sogenannte Pastorale, von Ludwig van Beethoven gespielt. Eine tyrannische Stiefmutter, zwei fiese Schwestern und ein Mädchen, das einen Prinzen in ihren Bann zieht. Sie wissen, von was ich spreche, von Aschenputtel bzw. Cinderella. Aus dem Cinderella-Ballett von Sergei Prokofjew hören wir einzelne Stücke, gespielt vom ehemaligen Rundfunk-Sinfonieorchester Saarbrücken unter Leitung von Thierry Fischer.

Märchenhafte Klänge von Sergei Prokofjew. Aus seinem Cinderella-Ballett war das die Cinderella-Suite Nummer 1 mit 6 Stücken, gespielt vom ehemaligen Rundfunk-Sinfonieorchester Saarbrücken, heute Teil der Deutschen Radiophilharmonie Saarbrücken-Kaiserslautern. Die Leitung hatte Thierry Fischer. Die vier Jahreszeiten jetzt im ARD-Nachtkonzert, allerdings nicht die von Antonio Vivaldi, sondern die Estaciones Porteñas von Astor Piazzolla, beginnend mit dem Frühling. In einer Bearbeitung vom Klarinettisten Ulf Guido Schäfer für sein Ensemble, für das Ma'alot-Quintett.

Mit dem Winter enden die vier Jahreszeiten, die Estaciones Porteñas von Astor Piazzolla. Das war eine Bearbeitung vom Klarinettisten Ulf-Guido Schäfer für sein Bläserquintett, das Maalot-Quintett. Im ARD-Nachtkonzert hören Sie nun Musik von Joseph Boulogne Chevalier de Saint-Georges aus dem 18. Jahrhundert, und zwar sein Violinkonzert Nummer 9. Solistin ist Stéphanie Marie Degan. Das Orchester Le Parlement de Musique spielt unter Leitung von Martin Gester.

Stephanie Marie Degas war hier die Solistin in einem Violinkonzert G-Dur, das Joseph Bologne, Chevalier de Saint-Georges, komponiert hat. Das Orchester war Le Parlement de Musique, geleitet von Martin Gester. Festmusik von Joseph Joachim Raff haben wir jetzt für Sie im ARD-Nachtkonzert, und zwar eine Festouvertüre, die der Komponist für König Karl I. von Württemberg geschrieben hat. Hier sind die Bamberger Symphoniker unter Leitung von Hans Stadelmeier.

Pompös, majestätisch sollte diese Festouvertüre natürlich klingen, die Joseph Joachim Raff für König Karl I. von Württemberg komponiert hatte. Das war eine Aufnahme der Festouvertüre mit den Bamberger Symphonikern unter Leitung von Hans Stadelmeier. Bis zu den 4 Uhr Nachrichten noch Flöte und Harfe für Musik von Karl Philipp Emanuel Bach.

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1: Um 4 Uhr mit Ronald Lessig. Die Hitzewelle hat vielen Orten in Deutschland neue Allzeittemperaturrekorde beschert. 8 Bundesländer haben gestern die 40-Grad-Marke geknackt. Aus der Nachrichtenredaktion Petra Mittermeier.
2: Bundesweiter Spitzenreiter mit 41,5 Grad ist laut dem Deutschen Wetterdienst Drewitz in Sachsen-Anhalt. Aber heute könnte dieser Rekord schon wieder überholt werden, denn die Meteorologen sagen für die Lausitz im Osten Deutschlands bis zu 42 Grad voraus. Die hohen Temperaturen führen zu diversen Problemen. Unter anderem kommt es auf vielen Autobahnen zu Sperrungen und Tempolimits, weil sich infolge der Hitze der Beton ausdehnt und sich deshalb die Fahrbahn wölbt.
1: Der Iran hat in der Nacht die Golfstaaten Kuwait und Bahrain angegriffen. Die beiden Staaten sind mit den USA verbündet. Die iranischen Revolutionsgarden bekannten sich im iranischen Staatsfernsehen zu Raketen- und Drohnenangriffen auf US-Militärziele in den beiden Ländern. Zuvor hatten US-Streitkräfte Ziele im Iran angegriffen, nachdem der Iran ein Frachtschiff nahe der Straße von Hormus angegriffen haben soll. Nach Beginn des Krieges von Israel und den USA gegen den Iran Ende Februar hatte der Iran seinerseits Kuwait, Bahrain und andere Golfstaaten ins Visier genommen. Nach den Erdbeben in Venezuela vor 3 Tagen haben Rettungskräfte mehrere Menschen lebend aus den Trümmern geborgen. Trotz der intensiven Rettungsarbeiten steigt die Zahl der Todesopfer weiter. Nach Angaben des Präsidenten der Nationalversammlung Rodriguez wurden bislang 1.430 Tote gezählt. Mehr als 3.200 Menschen wurden verletzt. Bei der Fußball-WM der Männer beginnen in diesen Minuten die letzten beiden Spiele in der Gruppe J. Schon zuvor haben sich England und Kolumbien jeweils den Gruppensieg gesichert. Aus dem ARD-WM-Team Michael Küster.
3: Ein 0:0 gegen Portugal hat Kolumbien gereicht für den Sieg in Gruppe K. Die Südeuropäer um Superstar Cristiano Ronaldo stehen als Zweite ebenfalls in der K.O.-Runde. Dorthin hat es auch die Demokratische Republik Kongo als Gruppendritter geschafft. Gegen Usbekistan siegten die Afrikaner nach Rückstand noch mit 2:1. Auch England steht als Gruppensieger im 16. Finale nach einem 2:0 über Panama. Platz 2 sicherten sich die Kroaten mit einem 2:1 über Ghana, das als Dritter ebenfalls in der K.O.-Runde steht.
1: Das waren die Nachrichten. Das Wetter in Deutschland. Im Norden und Nordwesten gebietsweise kräftige Schauer sowie Gewitter mit Unwettergefahr durch Sturmböen, Starkregen und Hagel. Sonst gering bewölkt oder klar bei 26 bis 17 Grad. Am Tage mal Sonne, mal Wolken, im Verlauf Schauer oder Gewitter bei bis zu 25 Grad in Nordfriesland und bis 42 Grad in der Lausitz. Die Zeit, es ist 4:03 Uhr.
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4: Weiter gutes Durchhalten in dieser Nacht auf Sonntag oder auch guten Morgen, ich bin Benedikt Schregle. Und das ist Musik von Anton Eberl, ehemaliger Schüler und Freund von Wolfgang Amadeus Mozart und ernstzunehmender Konkurrent später in Wien von Ludwig van Beethoven. Hier ist eine Sinfonie in C-Dur von Anton Eberl, gespielt vom Concerto Köln unter Leitung von Werner Erhardt.

Musik vom Mozart-Zeitgenossen Anton Eberl. Diese Sinfonie in C-Dur hat bei uns im ARD-Nachtkonzert das Concerto Köln gespielt. Die Leitung hatte Werner Erhardt. Ganz besondere Musik jetzt von Frederick Dillius haben wir für Sie. Und zwar die Songs of Farewell. Lieder, die den Abschied vom Leben als eine Reise ins Unbekannte beschreiben. Die Entstehung war auch besonders. Dillius war schon vollständig erblindet und gelähmt und ein Schüler von ihm hat die Noten diktiert bekommen vom Meister. Dillius summte oder sang Fragmente, nannte Harmonien und diktierte diesem Schüler ganz komplexe Instrumentierungen für Orchester und den Doppelchor. Und dieses Stück hören wir jetzt hier in einer Aufnahme mit den Wayne Fleet Singers, den Southern Voices sowie Mitgliedern des Bournemouth Symphony Chorus. Außerdem spielt das Bournemouth Symphony Orchestra, die Leitung hat Richard Hickox. Hier sind die Songs of Farewell für Doppelchor und Orchester von Frederick Dillius.

Ein Ende im Nichts, im Ungewissen, am Ende der Songs of Farewell, den Liedern über den Abschied vom Leben und die Reise ins Ungewisse. Eine Komposition von Frederick Dilius für Doppelchor und Orchester, uraufgeführt 1932 in London. Das war eine Aufnahme von 1993 mit den Wayne Fleet Singers, den Southern Voices sowie Mitgliedern des Bournemouth Symphony Chorus. Gespielt hat außerdem das Bournemouth Symphony Orchestra unter Leitung von Richard Hickox. Im ARD-Nachtkonzert jetzt ein Cellokonzert, komponiert von Karl Friedrich Abel. Der Solist ist Bruno de Lepeler und es spielen die Berliner Barocksolisten.

Dieses Cellokonzert in C-Dur war das zweite von Carl Friedrich Abel. Wir haben es gehört in einer Aufnahme mit Bruno de Lepeler und den Berliner Barocksolisten. Bis zu den 5 Uhr Nachrichten noch eine Klaviersonate von Antonio Soler.

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1: Um 5 Uhr mit Ronald Lessig. Die Hitzewelle hat vielen Orten in Deutschland neue Allzeittemperaturrekorde beschert. 8 Bundesländer haben gestern die 40-Grad-Marke geknackt. Aus der Nachrichtenredaktion Petra Mittermeier.
2: Bundesweiter Spitzenreiter mit 41,5 Grad ist laut dem Deutschen Wetterdienst Drewitz in Sachsen-Anhalt. Aber heute könnte dieser Rekord schon wieder überholt werden, denn die Meteorologen sagen für die Lausitz im Osten Deutschlands bis zu 42 Grad voraus. Die hohen Temperaturen führen zu diversen Problemen. Unter anderem kommt es auf vielen Autobahnen zu Sperrungen und Tempolimits, weil sich infolge der Hitze der Beton ausdehnt und sich deshalb die Fahrbahn wölbt.
1: US-Streitkräfte haben nach eigenen Angaben erneut einen Vergeltungsschlag gegen Iran verübt. Dabei wurden mehrere Ziele angegriffen, darunter Luftabwehrstellungen, Drohnenlager und Überwachungsinfrastruktur. Das teilte das zuständige Regionalkommando CENTCOM mit. Aus New York, Giselle Ucar.
3: Grund sei ein vorheriger iranischer Angriff auf einen Frachter gewesen. Der Öltanker unter panamaischer Flagge war auf der Straße von Hormuz unterwegs und wurde britischen Behörden zufolge von einem unbekannten Geschoss getroffen. Es ist bereits der zweite US-Angriff auf den Iran, seit beide Länder ein Rahmenabkommen unterzeichnet haben. Darin war eigentlich eine Waffenruhe vereinbart gewesen. Außerdem sollte der Iran Handelsschiffen eine sichere Durchfahrt durch die strategisch wichtige Wasserstraße gewähren. Auch Kuwait meldet in der Nacht zum Sonntag Attacken von Drohnen und Raketen. Wenig später bekennen sich die iranischen Revolutionsgarden zu den Angriffen.
1: Die ukrainische Hauptstadt Kiew ist in der Nacht erneut von Russland angegriffen worden. Nach Angaben der Militärverwaltung wurde mindestens eine Person verletzt. Die ukrainische Luftwaffe hatte zuvor bei Telegram Gefahr durch ballistische Waffen aus dem Norden gemeldet. Bürgermeister Klitschko teilte mit, die Luftabwehr sei im Einsatz, er rief die Einwohner auf, in den Schutzräumen zu bleiben. Zum 50. Mal wird heute in Klagenfurt der renommierte Bachmann-Preis verliehen. Zu den Favoriten gehört ein Text über die Freundschaft zwischen zwei stark übergewichtigen Schülerinnen. Außerdem eine Beschreibung der komplexen Beziehungswelt eines schwulen Mannes und Vaters und die autobiografischen Erfahrungen einer Brustkrebserkrankung. Der Hauptpreis ist mit 30.000 Euro dotiert. Er erinnert an die österreichische Literatin Ingeborg Bachmann. Das waren die Nachrichten. Das Wetter in Deutschland. In der Nacht im Norden und Nordwesten Schauer oder Gewitter mit Unwettergefahr, durch Sturmböen, Starkregen und Hagel. Sonst klar bei 26 bis 17 Grad. Am Tage mal Sonne, mal Wolken, später Schauer und Gewitter mit Unwettergefahr bei 25 bis 42 Grad. Es ist 5.03 Uhr.
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4: Mit Benedikt Schriegle, guten Morgen. Musik wie aus einem Abenteuerroman. Banditen, Räuber, Gesetzlose kommen drin vor in der Oper Le Bandit vom niederländischen Komponisten Johannes Bernardus van Bree. Und das ist die Ouvertüre dazu.

Le Bandit, der Bandit, eine Oper des niederländischen Komponisten Johannes Bernardus van Bree, uraufgeführt 1835. Das war eine Aufnahme mit dem niederländischen Radio-Sinfonieorchester. Die Leitung hatte Jacques van Steen. Jetzt erleben wir im ARD-Nachtkonzert die Geigerin Laila Shayek zusammen mit dem La Cetra Barockorchester Basel. Und zwar mit einem Violinkonzert in D-Moll von Jean-Marie Leclerc.

Die Geigerin Leila Shayek hat uns ein Konzert von Jean-Marie Leclerc präsentiert, sein Violinkonzert in D-Moll, Opus 7 Nummer 1, zusammen mit dem La Cetra Barockorchester Basel. Musik von Henri Herz, jetzt im ARD-Nachtkonzert, ein Paradebeispiel für den brillanten, hochvirtuosen Pariser Klavierstil des frühen 19. Jahrhunderts, und zwar das Klavierkonzert Nummer 1 in A-Dur. Das Orchester ist vor allem zuständig für eine harmonische, eine rhythmische Grundierung, aber die Klavierstimme, die ist gefordert, ununterbrochen mit rasanten Läufen, Sprüngen und Oktavpassagen. Das übernimmt hier der Pianist Howard Shelley, unterstützt vom Tasmanian Symphony Orchestra.

Der hochvirtuose Beginn des Klavierkonzerts Nummer 1 A-Dur von Henri Hertz. Hier gespielt vom Pianisten Howard Shelley und dem Tasmanian Symphony Orchestra. ARD Nachtkonzert am Sonntag. Guten Morgen. Hier mit einem Auszug aus der Sinfonie Nummer 1 S-Dur von Alexander Borodin. Den zweiten Satz spielt das Royal Philharmonic Orchestra, Leitung Wladimir Ashkenazy.

Die erste Sinfonie in S-Dur von Alexander Borodin trägt diesen zweiten Satz. Der wurde gespielt bei uns im ARD-Nachtkonzert vom Royal Philharmonic Orchestra unter Leitung von Wladimir Ashkenazy. Mindestens genauso wirksam wie ein Kaffee um diese Uhrzeit ist Musik von Antonio Vivaldi. Eins seiner Oboenkonzerte spielt hier der Oboist Paolo Grazzi zusammen mit dem Ensemble Il Giardino Armonico.

Paolo Grazzi, Barockoboe und das Ensemble Il Giardino Armonico, geleitet von Giovanni Antonini. Wir haben ein Oboenkonzert in D-Moll gehört, das unverkennbar Antonio Vivaldi komponiert hat. Feurig, festlich kommt jetzt dieser slawische Tanz daher von Antonín Dvořák, gespielt vom Gewandhausorchester Leipzig.

volle Kraft voraus mit dem Gewandhausorchester Leipzig unter Leitung von Watzlaw Neumann. Das war der slawische Tanz Nummer 9, H-Dur, Opus 72 Nummer 1 von Antonín Dvořák. Zum Ende im ARD-Nachtkonzert noch Musik aus der britischen Kriminalserie Broadchurch, komponiert von Olavur Arnalds. Das war das ARD-Nachtkonzert für heute. Präsentiert worden ist es Ihnen wieder von BR Klassik, dem Klassikprogramm des Bayerischen Rundfunks. Ich bin Benedikt Schregle, wünsche Ihnen noch einen angenehmen Sonntag.

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1: Um 6 Uhr mit Ralf Valencia. Im Harz brennt der Wald zwischen Treseburg und Wienrode. Nach Angaben der Leitstelle startet in diesen Minuten erneut ein Löschflugzeug. Zudem werde das Feuer auch vom Boden aus bekämpft. Das Feuer hatte sich gestern in unwegsamem Gelände ausgebreitet. Auch in der Gorescheide im Kreis Meißen brennt es. Der Zeithainer Bürgermeister Mirko Pollmer sagte, die Fläche sei auf knapp 40 Hektar angewachsen. Rund 170 Einsatzkräfte seien am Abend im Einsatz gewesen. In Leipzig stehen die Trams noch bis in die kommende Nacht still. Die LVB teilten mit, aktuell sei kein sicherer Betrieb möglich. An mehreren Stellen war wegen der Hitze Fugengussmasse in die Schienen und Weichen gelaufen. Die deutschlandweit höchste Temperatur wurde gestern in Sachsen-Anhalt gemessen. Die Station in Sandersdorf-Brehna meldete 41,6 Grad Celsius. Für heute wird erneut extreme Hitze erwartet. Der Deutsche Wetterdienst sagt bis zu 42 Grad voraus. Später sind schwere Sturmböen, Hagel, Gewitter und Starkregen mit bis zu 50 Liter pro Quadratmeter möglich. Zwischen den USA und dem Iran nehmen die Spannungen weiter zu. Die US-Streitkräfte griffen in der Nacht erneut mehrere Ziele an, darunter iranische Drohnenlager und Flugabwehrstellungen. Es war die zweite Attacke der USA gegen den Iran seit der Unterzeichnung des Rahmenabkommens. Das Regionalkommando CENTCOM sprach von einem Vergeltungsschlag nach dem Angriff des Iran auf einen Frachter. Die iranischen Revolutionsgarden reagierten nach eigenen Angaben mit Raketen- und Drohnenangriffen auf US-Stützpunkte in den Golfstaaten Kuwait und Bahrain. Im Saalekreis wird heute in einer Stichwahl ein neuer Landrat bestimmt. Dabei treten CDU-Kandidat Sven Tschekalla und AfD-Bewerber Uwe Arendt an. Keiner der beiden hat im ersten Wahlgang die absolute Mehrheit erreicht. Mehr als 150.000 Menschen sind zur Stimmabgabe aufgerufen. Der bisherige parteilose Landrat Hartmut Hanschak tritt nicht mehr an. Bei der Fußball-Weltmeisterschaft hat die Demokratische Republik Kongo erstmals die K.O.-Runde erreicht. Das Team setzte sich gegen Usbekistan am Abend 3:0 durch. Portugal erreichte trotz einem 0:0 gegen Kolumbien die nächste Runde. Die weiteren Ergebnisse: Algerien-Österreich 3:3 und Jordanien-Argentinien 1:3. Das waren die Nachrichten. Und nun zum Wetter mit den Temperaturen von 5 Uhr. Auf dem Brocken heiter bei 25 Grad. Chemnitz sonnig 27, Dresden sonnig 26, Eisenach heiter 21, Erfurt sonnig 25, auf dem Fichtelberg heiter bei 23 Grad. Gera sonnig 24, Görlitz heiter 26, Halle sonnig 25, Leipzig sonnig 24, Magdeburg heiter 24 und in Meiningen sonnig bei 21 Grad. Die Vorhersage: heute erst viel Sonne, später immer mehr Wolken und gebietsweise Schauer oder Gewitter, lokal mit heftigem Starkregen, Hagel und Orkanböen. Höchstwerte 36 bis 41 Grad und sehr schwül. Morgen viele Wolken mit Schauern und Gewittern mit Unwetterpotenzial 26 bis 32 Grad. Am Dienstag wechselhaft und sommerlich warm. Sonnenaufgang in Halle war heute 4.57 Uhr, Sonnenuntergang ist 21.33 Uhr. MDR-Verkehrsdienst. Die A2 Berlin-Hannover ist in beiden Richtungen zwischen Burg Ost und Burg Zentrum wegen Reparaturarbeiten gesperrt. Im weiteren Verlauf Richtung Berlin sind folgende Abschnitte gesperrt: zwischen Irxleben und dem Kreuz Magdeburg sowie zwischen Thesen und Brandenburg. Die A4 Richtung Frankfurt ist zwischen Bad Hersfeld und dem Kirchheimer Dreieck wegen Bauarbeiten gesperrt. Die Umleitung führt über die U82. Die A14 Magdeburg-Schwerin ist zwischen dem Kreuz Magdeburg und Dahlen-Warsleben in beiden Richtungen wegen Fahrbahnschäden gesperrt. Vorsicht auf der A36 Richtung Bernburg. Zwischen Ilberstedt und dem Kreuz Bernburg liegen mehrere Holzteile auf der linken Fahrspur. Vorsicht auf der B88. Zwischen Rottenbach und Quittelsdorf sind Schafe auf der Fahrbahn. Und im Landkreis Harz ist die Straße zwischen dem Abzweig Treseburg und Wienrode wegen Löscharbeiten gesperrt. Soweit der MDR-Verkehrsdienst. Die Zeit 6.04 Uhr.
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1: Um 7 Uhr mit Ralf Valencia. Im Harz brennt der Wald zwischen Treseburg und Wienrode. Nach Angaben der Leitstelle startete am Morgen erneut ein Löschflugzeug. Zudem werde das Feuer auch vom Boden aus bekämpft. Das Feuer hatte sich gestern in unwegsamem Gelände ausgebreitet. Auch in der Goresche-Heide im Kreis Meißen brennt es. Der Zeithainer Bürgermeister Mirko Pollmer sagte, die Fläche sei auf knapp 40 Hektar angewachsen. Rund 170 Einsatzkräfte seien am Abend im Einsatz gewesen. In Leipzig stehen die Trams noch bis in die kommende Nacht still. Die LVB teilten mit, aktuell sei kein sicherer Betrieb möglich. An mehreren Stellen war wegen der Hitze Fugengussmasse in die Schienen und Weichen gelaufen. Für heute werden erneut extreme Temperaturen erwartet. Der Deutsche Wetterdienst sagt bis zu 42 Grad voraus. Später sind schwere Sturmböen, Hagel, Gewitter und Starkregen mit bis zu 50 Liter pro Quadratmeter möglich. Schon gestern gab es im Norden von Sachsen-Anhalt erste Unwetter. Größere Schäden blieben nach Angaben der Leitstelle aber aus. Zwischen den USA und dem Iran nehmen die Spannungen weiter zu. Die US-Streitkräfte griffen in der Nacht erneut mehrere Ziele an, darunter iranische Drohnenlager und Flugabwehrstellungen. Es war die zweite Attacke der USA gegen den Iran seit der Unterzeichnung des Rahmenabkommens. Das Regionalkommando CENTCOM sprach von einem Vergeltungsschlag nach dem Angriff des Iran auf einen Frachter. Die iranischen Revolutionsgarden reagierten nach eigenen Angaben mit Raketen- und Drohnenangriffen auf US-Stützpunkte in den Golfstaaten Kuwait und Bahrain. Im Saale-Kreis wird heute in einer Stichwahl ein neuer Landrat bestimmt. Dabei treten CDU-Kandidat Sven Cikala und AfD-Bewerber Uwe Arendt an. Keiner der beiden hatte im ersten Wahlgang die absolute Mehrheit erreicht. Mehr als 150.000 Menschen sind zur Stimmabgabe aufgerufen. Der parteilose Amtsinhaber Hartmut Hanschak tritt nicht mehr an. Bei der Fußball-Weltmeisterschaft hat die Demokratische Republik Kongo erstmals die K.O.-Runde erreicht. Das Team setzte sich gegen Usbekistan am Abend 3:0 durch. Portugal erreichte trotz einem 0:0 gegen Kolumbien die nächste Runde. Die weiteren Ergebnisse: Algerien-Österreich 3:3 und Jordanien-Argentinien 1:3. Das waren die Nachrichten. Und nun zum Wetter mit den Temperaturen von 6 Uhr. Auf dem Brocken wolkig bei 25 Grad. Chemnitz sonnig 28, Dresden sonnig 27, Eisenach heiter 22, Erfurt sonnig 26, auf dem Fichtelberg sonnig bei 24 Grad. Gera sonnig 23, Görlitz heiter 26, Halle sonnig 26, Leipzig sonnig 24, Magdeburg heiter 24 und Meiningen heiter bei 22 Grad. Die Vorhersage: heute erst viel Sonne, später immer mehr Wolken und gebietsweise Schauer oder Gewitter, lokal mit heftigem Starkregen, Hagel und Sturmböen. Höchstwerte 36 bis 41 Grad und sehr schwül. Morgen viele Wolken mit Schauern und Gewittern mit Unwetterpotenzial, Höchstwerte 26 bis 32 Grad. Am Dienstag wechselhaft und sommerlich warm. MDR Verkehrsdienst. Die A2 Berlin-Hannover ist in beiden Richtungen zwischen Burg Ost und Burg Zentrum wegen Reparaturarbeiten gesperrt. Im weiteren Verlauf Richtung Berlin sind folgende Abschnitte ebenfalls gesperrt: zwischen Irxleben und dem Kreuz Magdeburg sowie zwischen Thesen und Brandenburg. Vorsicht auf der A4 Frankfurt Richtung Dresden. Zwischen Ronneburg und Schmölln liegt ein totes Reh auf der linken Fahrspur. Die A4 Richtung Frankfurt ist zwischen Jena-Göschwitz und Magdala nach einem Unfall gesperrt. Vorsicht auf der A4 Richtung Frankfurt. Zwischen Bucha und Magdala befindet sich eine ungesicherte Unfallstelle. Die A4 Richtung Frankfurt ist zwischen Bad Hersfeld und dem Kirchheimer Dreieck wegen Bauarbeiten gesperrt. Die Umleitung führt über die U82. Die A14 Magdeburg-Schwerin ist zwischen dem Kreuz Magdeburg und Dahlen-Marsleben in beiden Richtungen wegen Fahrbahnschäden gesperrt. Im Landkreis Harz ist die Straße zwischen dem Abzweig Treseburg und Wienrode wegen Löscharbeiten gesperrt. Soweit der MDR Verkehrsdienst, die Zeit 7.04 Uhr.
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1: Um 8 Uhr mit Ralf Valencia. Im Harz brennt der Wald zwischen Treseburg und Wienrode. Nach Angaben der Leitstelle startete am Morgen erneut ein Löschflugzeug. Zudem werde das Feuer auch vom Boden aus bekämpft. Die Flammen hatten sich gestern in unwegsamem Gelände ausgebreitet. Auch in der Gorescheide im Kreis Meißen brennt es. Der Zeithainer Bürgermeister Mirko Pollmer sagte, die Fläche sei auf knapp 40 Hektar angewachsen und 170 Einsatzkräfte seien am Abend im Einsatz gewesen. In Leipzig stehen die Trams noch bis in die kommende Nacht still. Die LVB teilten mit, aktuell sei kein sicherer Betrieb möglich. An mehreren Stellen war wegen der Hitze Fugengussmasse in die Schienen und Weichen gelaufen. Für heute werden erneut extreme Temperaturen erwartet. Der Deutsche Wetterdienst sagt bis zu 42 Grad voraus. Später sind schwere Sturmböen, Hagel, Gewitter und Starkregen mit bis zu 50 Litern pro Quadratmeter möglich. Schon gestern gab es im Norden von Sachsen-Anhalt erste Unwetter. Größere Schäden blieben nach Angaben der Leitstellen aber aus. Zwischen den USA und dem Iran nehmen die Spannungen weiter zu. Die US-Streitkräfte griffen in der Nacht erneut mehrere Ziele an, darunter iranische Drohnenlager und Flugabwehrstellungen. Es war die zweite Attacke der USA gegen den Iran seit der Unterzeichnung des Rahmenabkommens. Das Regionalkommando CENTCOM sprach von einem Vergeltungsschlag nach dem Angriff des Iran auf einen Frachter. Die iranischen Revolutionsgarden reagierten nach eigenen Angaben mit Raketen- und Drohnenangriffen auf US-Stützpunkte in den Golfstaaten Kuwait und Bahrain. Im Saalekreis wird heute in einer Stichwahl der neue Landrat bestimmt. Dabei treten CDU-Kandidat Sven Schikalla und AfD-Bewerber Uwe Arendt an. Keiner der beiden hatte im ersten Wahlgang die absolute Mehrheit erreicht. Mehr als 150.000 Menschen sind zur Stimmabgabe aufgerufen. Der parteilose Amtsinhaber Hartmut Hanschak tritt nicht mehr an. Bei der Fußball-Weltmeisterschaft hat die Demokratische Republik Kongo erstmals die K.O.-Runde erreicht. Das Team setzte sich gegen Usbekistan am Abend 3:0 durch. Portugal erreichte trotz einem 0:0 gegen Kolumbien die nächste Runde. Die weiteren Ergebnisse: Algerien-Österreich 3:3 und Jordanien-Argentinien 1:3. Das waren die Nachrichten. Und nun zum Wetter mit den Temperaturen von 7 Uhr. Auf dem Brocken wolkig bei 23 Grad. Chemnitz sonnig 29, Dresden sonnig 29, Eisenach heiter 23, Erfurt sonnig 27, auf dem Fichtelberg sonnig bei 24 Grad, Gera sonnig 26, Görlitz sonnig 28, in Halle heiter bei 27 Grad, Leipzig heiter 27, Magdeburg sonnig 27 und in Meiningen bedeckt bei 24 Grad. Die Vorhersage: heute erst viel Sonne, später immer mehr Wolken und gebietsweise Schauer oder Gewitter, lokal mit heftigem Starkregen, Hagel und Orkanböen. Höchstwerte 36 bis 41 Grad und sehr schwül. Morgen viele Wolken mit Schauern und Gewittern mit Unwetterpotenzial, Höchstwerte 26 bis 32 Grad. Am Dienstag wechselhaft und sommerlich warm. MDR Verkehrsdienst, Vorsicht auf der A14 Richtung Magdeburg. Zwischen Leipzig-Mitte und Leipzig-Nord liegt ein Auspuff auf der linken Fahrspur. Die A2 Berlin-Hannover ist in beiden Richtungen zwischen Burg-Ost und Burg-Zentrum wegen Reparaturarbeiten gesperrt. Im weiteren Verlauf Richtung Berlin gibt es auch Vollsperrungen, zwar zwischen Irxleben und dem Kreuz Magdeburg sowie zwischen Thesen und Brandenburg. Die A4 Richtung Frankfurt ist zwischen Jena-Göschwitz und Magdala nicht mehr gesperrt. Die linke Fahrspur ist hier wieder frei. Vorsicht auf der A4 Dresden-Frankfurt. Zwischen Eisenach-Ost und Eisenach-West sind Pferde auf der Fahrbahn. A9 Richtung München. Zwischen Lederhose und Triptis befindet sich eine ungesicherte Unfallstelle. Die A14 Magdeburg-Schwerin ist zwischen dem Kreuz Magdeburg und Dahlen-Warsleben in beiden Richtungen wegen Fahrbahnschäden gesperrt. Und im Landkreis Harz ist die Straße zwischen dem Abzweig Treseburg und Wienrode wegen Löscharbeiten gesperrt. Soweit der MDR Verkehrsdienst, die Zeit 8.04 Uhr.
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1: Um 9 Uhr mit Ralf Valencia. Im Harz brennt der Wald zwischen Treseburg und Wienrode. Nach Angaben der Leitstelle startete am Morgen erneut ein Löschflugzeug. Außerdem werde das Feuer auch vom Boden aus bekämpft. Die Flammen hatten sich gestern in unwegsamem Gelände ausgebreitet. Auch in der Gorischheide im Kreis Meißen brennt es. Der Zeithainer Bürgermeister Mirko Pollmer sagte, die Fläche sei auf knapp 40 Hektar angewachsen. Rund 170 Einsatzkräfte seien am Abend im Einsatz gewesen. Wegen Brandgeruchs gehen bei der Leipziger Feuerwehr aktuell zahlreiche Notrufe ein. Wie die Leitstelle auf MDR-Anfrage mitteilte, wird der Geruch von den Anrufern als chemisch beschrieben. Die Ursache sei aber noch unklar. Möglicherweise gäbe es einen Zusammenhang mit einem Feuer auf einer Deponie in Meuselwitz. Die Grünen-Fraktion fordert angesichts der Hitzewelle mehr Klimaanlagen in öffentlichen Einrichtungen. Fraktionschefin Katharina Dröge sagte der Bild am Sonntag, ohne Kühlung werde es künftig vielerorts nicht mehr gehen. Nötig sei ein Programm, um Krankenhäuser, Pflegeeinrichtungen, Kitas und Schulen zu klimatisieren. Sie schlug vor, den Einbau von Klimaanlagen zu fördern, wenn gleichzeitig Solaranlagen installiert werden. Dadurch könnte man auch die Betriebskosten niedrig halten. Für heute wird wieder extreme Hitze erwartet. Der Deutsche Wetterdienst sagt bis zu 42 Grad voraus. Später sind schwere Sturmböen, Hagel, Gewitter und Starkregen möglich. Zwischen den USA und dem Iran nehmen die Spannungen weiter zu. Die US-Streitkräfte griffen in der Nacht erneut mehrere Ziele an, darunter iranische Drohnenlager und Flugabwehrstellungen. Es war die zweite Attacke der USA gegen den Iran seit der Unterzeichnung des Rahmenabkommens. Das Regionalkommando CENTCOM sprach von einem Vergeltungsschlag nach dem Angriff des Iran auf einen Frachter. Die iranischen Revolutionsgarden reagierten nach eigenen Angaben mit Raketen- und Drohnenangriffen auf US-Stützpunkte in den Golfstaaten Kuwait und Bahrain. Bei der Fußball-Weltmeisterschaft hat die Demokratische Republik Kongo erstmals die K.O.-Runde erreicht. Das Team setzte sich gegen Usbekistan am Abend 3:1 durch. Portugal erreichte trotz seinem 0:0 gegen Kolumbien die nächste Runde. Die weiteren Ergebnisse: Algerien-Österreich 3:3 und Jordanien trennte sich von Argentinien 1:3. Das waren die Nachrichten. Und nun zum Wetter mit den Temperaturen von 8 Uhr. Auf dem Brocken heiter bei 23 Grad, Chemnitz sonnig 31, Dresden sonnig 30, Eisenach heiter 25, Erfurt sonnig 27, auf dem Fichtelberg sonnig bei 25 Grad. Gera sonnig 28, Görlitz sonnig 30, Halle heiter 29, Leipzig heiter 29, Magdeburg sonnig 27 und in Meiningen heiter bei 27 Grad. Die Vorhersage: heute erst viel Sonne, später immer mehr Wolken und gebietsweise Schauer oder Gewitter, lokal mit heftigem Starkregen, Hagel und Orkanböen. Höchstwerte 36 bis 41 Grad und sehr schwül. In der Nacht einzelne Schauer und teilweise heftige Gewitter, Tiefstwerte 23 bis 18 Grad. Morgen viele Wolken mit Schauern und Gewittern mit Unwetterpotenzial, Höchstwerte 26 bis 32 Grad und schwül. Am Dienstag wechselhaft und sommerlich warm. MDR Verkehrsdienst. Die A2 Berlin-Hannover ist in beiden Richtungen zwischen Burg Ost und Burg Zentrum wegen Reparaturarbeiten gesperrt. Und in Richtung Berlin sind folgende weitere Abschnitte gesperrt: zwischen Irxleben und dem Kreuz Magdeburg sowie zwischen Thesen und Brandenburg. Die A9 Richtung München ist zwischen Lederhose und Triptis nach einem Unfall gesperrt. Die A14 Magdeburg-Schwerin ist zwischen dem Kreuz Magdeburg und Dahlen-Warsleben in beiden Richtungen wegen Fahrbahnschäden gesperrt. Und im Landkreis Harz ist die Straße zwischen dem Abzweig Treseburg und Wienrode wegen Löscharbeiten gesperrt. Soweit der MDR Verkehrsdienst, die Zeit 9.04 Uhr.
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2: Vierter Sonntag nach Trinitatis und wir begeben uns mit Johann Sebastian Bach heute nochmal nach Weimar, wo er 1715 die Kantate Barmherziges Herze der ewigen Liebe komponiert hat.

0: Ab 1714 war Johann Sebastian Bach am Weimarer Hof als Konzertmeister unter anderem dafür verantwortlich, monatlich eine neue Kantate aufzuführen. Im Juli 1715 hat er diese Pflicht dann ganz hervorragend erfüllt, und zwar mit der Kantate Barmherziges Herze der ewigen Liebe. Ja, Michael, und da konnte er mal wieder auf die Weimar-typische bewährte Textvorlage bauen.
1: Salomon Frank, lieber Bernhard, hat ihm wieder geliefert im Rahmen seines Jahrgangs Evangelisches Andachtsopfer, hat er eine wirklich, wie ich finde, musterhaft gedichtete Auslegung des Evangeliumstextes auf den Sonntag präsentiert. Das Evangelium auf den Sonntag ist ja aus der Bergpredigt, ganz wichtiger Abschnitt der Bergpredigt, Lukas 6, Verse 36 bis 42. Also die Aufforderung von Jesus, übt Barmherzigkeit, richtet nicht. Und danach richtet sich Frank voll und ganz, also lotet das aus und bringt es fertig, gerade in den beiden Rezitativen, die es auch gibt in dieser Kantate, gar nicht so typisch für Frank, mit sehr, sehr klugen und auch gewitzten Reimen einen freundlich, aber bestimmten erhobenen Zeigefinger zu präsentieren. Also ich lese mal die beiden Rezitative vor, weil ich finde, das ist also wirklich ganz, ganz toll gemacht. Ihr Herzen, die ihr euch in Stein und Fels verkehret, zerfließt und werdet weich. Erwägt, was euch der Heiland lehret, übt, übt Barmherzigkeit und sucht noch auf der Erden dem Vater gleich zu werden. Ach, greifet nicht durch das verbotene Richten dem Allerhöchsten ins Gericht, sonst wird sein Eifer euch zernichten. Vergebt, so wird euch auch vergeben. Gebt, gebt in diesem Leben, macht euch ein Kapital, das dort einmal Gott wiederzahlt mit reichen Interessen, denn wie ihr messt, wird man euch wieder messen. Ganz toll gemacht, auch im zweiten Rezitativ, wo es dann darum geht, die Eigenliebe in den Griff zu bekommen. Die Eigenliebe schmeichelt sich. Bestrebe dich, erst deinen Balken auszuziehen, denn magst du dich um Splitter auch bemühen, die in des nächsten Augen sein? Ist gleich dein Nächster nicht vollkommen rein, so wisse, dass auch du kein Engel. Verbessere deine Mängel, wie kann ein Blinder mit dem anderen doch recht und richtig wandern? Wie fallen sie zu ihrem Leide nicht in die Grube alle beide? Also wirklich tolle Verse und ganz anschaulich, ganz wirkungsvoll die Hauptaussagen dieses Abschnitts der Bergpredigt von Frank illustriert.
0: Also das hat mich jetzt fast ein bisschen amüsiert, dass er geschrieben hat, dass auch du kein Engel. Ja. Also wir sind alle keine Engellein, ist nicht eine Erfindung aus dem frühen 20. Jahrhundert bei irgendeinem Schlager, sondern findet sich schon bei Salomon Frank. Wunderbar. Ist denn die musikalische Form jetzt dieser Kantate typisch für Weimar, würdest du sagen? Wir haben ja aus Weimar so ungefähr 20 Kantaten überliefert von Bach. Ist das eine typische Weimarer Kantate?
1: Naja, was ist typisch für die Weimarer Kantaten? Die haben ja schon eine enorme Formvielfalt. Und es gibt einerseits die großen opulenten Stücke, da hat man da auch meistens drei Trompeten und einen amtlichen Eingangschor. Zu diesem Typus gehört unsere Kantate nicht. Sie gehört eher so zu diesen kammermusikalischen Stücken. Also wo man sich auch lebhaft vorstellen kann, das, was in der Schlosskapelle wahrscheinlich Usus gewesen ist, dass doch eben im Kern die Kantaten, was das Sängerpersonal betrifft, entweder nur von vier der Hofsänger aufgeführt wurden oder sagen wir mal, jede Stimme maximal doppelt besetzt. Also das alles sehr klein, sehr kammermusikalisch, aber nicht minder wirkungsvoll.
0: Wir fangen mal mit dem Eingangssatz an. Das ist also kein Chor, sondern ein Duett. Und da erlaubt sich Johann Sebastian Bach mal wieder einen exzellenten instrumentalen Kommentar zu den Worten, die er vertont, noch dazu.
1: Genau, also die eigentlichen Worte, die er zu vertonen hat, gehen ja von dem Sonntagsevangelium aus. Barmherziges Herze der ewigen Liebe, errege, bewege mein Herze durch dich, damit ich Erbarmen und Gütigkeit übe, o Flamme der Liebe, zerschmelze du mich. Eigentlich eine Art Gebet an Jesus gerichtet. Und was macht Bach? Wieder Weimarer Spezialität. Die Instrumente spielen nicht irgendwas, sondern eine Choralmelodie. Und die ist im Grunde genommen der Zusatzkommentar zur Aussage des gesungenen Textes. Es ist nämlich die Melodie zu Ich ruf zu dir, Herr Jesu Christ, also ganz bekannter Choral von Johann Agricola, nochmal klar macht, okay, das Ganze ist hier wirklich ein Gebet, was sich an Jesus Christus richtet. Also im Grunde genommen eine Art Anrufung des Herrn.
0: Im Original ist es eine Oboe. Später in Leipzig hat er die Kantate ja mehrfach umgearbeitet. Mhm. Und dann wird es zu einer Trompetenstimme gemacht. Hast du eine Erklärung dafür, die großen Kirchen? Oder?
1: Wäre jetzt meine Erklärung. Mhm. Tatsächlich, Weimarer Schlosskapelle hat eine relativ kleine Grundfläche. Dafür war sie sehr hoch. Da kam vielleicht die Oboe sehr gut von oben nach unten ins Kirchenschiff. Aber in Leipzig ist natürlich die Grundfläche immer ein Vielfaches größer in Thomas- oder Nikolaikirche. Und da hat der Pragmatiker Bach gesagt, das macht jetzt nicht mehr die Oboe, sondern die Trompete. Damit auch alle Schäfchen da unten in den Bänken wirklich mitkriegen, wie genial ich mal hier eben noch eine Choralmelodie einflechte.
0: Und wir hören die Leipziger Fassung.

0: Das ist also das einleitende Duett dieser Kantate mit dem Choralzusatz in der Trompete. Und dann kommt die zweite Arie, eine Altarie, ich würde da sagen, voller Würde und Schönheit. So habe ich mir zumindest das notiert, als ich es gehört habe.
1: Ein ganz klangschönes Stück. Ne? Und die Noten, die werden wirklich ausgestreckt, so wie das im Grunde genommen im Text der Arie beschrieben wird. Also das ist wieder so ein Stück Musik. Das könnte gerne auch noch ein Stückchen länger gehen.

0: Das ist also die Alt-Arie in dieser Kantate und dann kommt noch eine dritte Arie, die singt dann der Bass. Das ist der Christenkunst. Die klingt dann wieder so ein bisschen grober, wenn ich das mal so sagen darf.
1: Mein absolutes Lieblingsstück dieser Kantate. Es ist ja die letzte Arie, wo im Grunde alles nochmal zusammengefasst wird. Es wurde jetzt vorher ausgeführt, übt Barmherzigkeit, richtet nicht und so weiter. Und jetzt ist das Ganze nochmal komprimiert zusammengefasst. Frank kommt mit einer enorm langen Ariendichtung daher, die den Bach wirklich vor die Herausforderung stellt, wie kriege ich das formal in den Griff. Also es heißt in der Arie, das ist der Christenkunst, nur Gott und sich erkennen, von wahrer Liebe brennen, nicht unzulässig richten, noch fremdes Tun vernichten, des Nächsten nicht vergessen, mit reichem Maße messen, das macht bei Gott und Menschen Gunst, das ist der Christenkunst. Also eine lange Aufzählung all dieser wichtigen christlichen Verhaltensgrundsätze, Tugenden.
0: Wie ein Katechismus, ne?
1: So ja. Etwa. Ja, also nochmal richtig komprimiert. Und Bach findet eine super Lösung. Ich meine, die ganze Arie ist am Ende nur von Generalbass begleitet, beziehungsweise dann in der Leipziger Fassung hat er dann die Streicher im Grunde genommen noch die Generalbassnoten mitspielen lassen. Aber es kommt daher wie so eine Art Gebetsmühle, weil nämlich die Ariendichtung umrahmende Satz, das ist der Christenkunst, den schießt Bach immer wieder zwischen die einzelnen Zeilen ein, damit einfach klar wird, all diese aufgezählten Tugenden, die gehören alle zur Christenkunst und das ist wirklich als Gebetsmühle perpetuum mobile, ganz am Text entlang, ein Stück, was sich total einprägt, inklusive des Textes und genau das wollte Bach ja erreichen.

0: sich richten, aber Fremdes zu vernichten. Des Welten nicht vergessen, mit reichem Maße messen. Das ist der Christenkunst, der Christenkunst.
1: Ja, die Bassarie, das ist der Christenkunst. Hier eindrucksvoll unter Beweis gestellt von Johann Sebastian Bach, was das Christenkunst sein könnte. Und dann kommt für mich eine ganz tolle Überraschung im Schlusschoral. Das ist ja oft so, denkt man, naja, da kommt der schlichte Choral am Schluss, dann ist die Kantate zu Ende. Aber immer wieder überrascht Bach in einigen Kantaten mit Besonderheiten, so auch hier.
2: Ja, und das ist auch wieder so eine Weimarer Spezialität, die er hin und wieder da rausholt, dass plötzlich die erste Violine eine Art fünfte Stimme den vier Chorstimmen zur Seite stellt. Also fünfstimmige Choralaussetzung mit Solovioline. Herrlich.

0: Ja, das ist die Zusatzstimme in der Violine im Schlusschoral. Und zusammenfassend zu dieser Kantate könnte man sie unter den Namen fassen, die Barmherzigkeitskantate?
1: Unbedingt. Und einer, finde ich, der tollsten Soundtracks zur Bergpredigt. Da ist einfach so viel Grundsätzliches drin, was wir uns immer wieder, ob Christen oder nicht, hinter die Ohren schreiben sollen. Nicht immer nur über die anderen richten, erstmal bei sich selber anfangen. Das ist hier wunderbar dargestellt. Ich liebe dieses Stück.
0: Und das hören wir

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Wir brachten die Kantate Barmherziges Herze der ewigen Liebe von Johann Sebastian Bach. In seinem Werkverzeichnis hat sie die Nummer 185. Die Ausführenden waren Magdalena Koschina Sopran, Nathalie Stutzmann Alt, Paul Agnew Tenor und Nicolas Testé Bass. Dazu der Monteverdi Choir London und The English Baroque Soloists. Die Leitung hatte John Elliott Gardiner. 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

Ich ruf zu dir, Herr Jesus Christ. Der Choral, der auch schon in der Bach-Kantate aufgetaucht ist, hier als kleines geistliches Konzert von Heinrich Schütz und als Choralfantasie von Samuel Scheidt. Alexander Koschel spielte an der Orgel der Schlosskirche zu Weißenfels. Am heutigen vierten Sonntag nach Trinitatis dreht es sich im Wesentlichen um die Frage, wie ein friedliches Zusammenleben gelingen kann. Ist's möglich, so viel an euch liegt, so habt mit allen Menschen Frieden. Lass dich nicht vom Bösen überwinden, sondern überwinde das Böse mit Gutem. So lautet eine der neutestamentlichen Ratschläge, die nichts von ihrer Aktualität verloren haben. Felix Mendelssohn Bartholdy hat aus diesem alten gregorianischen Gesang »Da Pacem Domini« ein Werk für Chor und Orchester komponiert. Georg Christoph Biller leitet Thomaner Chor und Gewandhausorchester Leipzig.

Verleih uns Frieden, gnädiglich, von Felix Mendelssohn Bartholdy. Der Thomanerchor Leipzig und Mitglieder des Gewandhausorchesters wurden von Georg Christoph Biller geleitet. Bis zu den Nachrichten spielt noch Jörg Hallobeck an der historischen Klappmeier-Orgel der Sankt-Nikolai-Kirche im Cuxhavener Stadtteil Altenbruch. Das Instrument gehört zu den ältesten Orgeln nördlich der Alpen. Wir blenden uns ein in die Choralpartita über eines der heutigen Wochenlieder »O Gott, du frommer Gott« von Johann Sebastian Bach.

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1: Um 10 Uhr mit Ralf Valencia. Deutschland hat die wärmste Nacht seit Beginn der Wetteraufzeichnungen erlebt. Nach Angaben des Deutschen Wetterdienstes sank die Temperatur in Kopschütz bei Bautzen nicht unter 29,4 Grad. Für heute werden bis zu 42 Grad Celsius vorausgesagt. Danach kühlt es sich ab. Die Meteorologen erwarten Gewitter mit Hagel, Sturmböen und Starkregen. Beim Waldbrand in der sächsischen Gorischheide hat sich die Lage in der Nacht stabilisiert. Das sagte der Bürgermeister von Zeithain, Mirko Pollmer, dem MDR. Mehrere kleine Brandherde hätten bislang 16 Hektar Vegetation vernichtet. Mehr als 200 Feuerwehrleute und 2 Löschhubschrauber seien im Einsatz. Im Harz brennt außerdem ein Waldstück zwischen Treseburg und Wienrode. Nach Angaben von Kreisbrandmeister Kai-Uwe Lohse sind 4,5 Hektar an einem schwer zugänglichen Hang betroffen. Die 120 Einsatzkräfte werden seit dem Morgen von einem Löschflugzeug unterstützt. Wegen starkem Brandgeruchs gehen bei der Leipziger Feuerwehr viele Notrufe ein. Wie die Leitstelle auf MDR-Anfrage mitteilte, brennt ein Wald bei Meuselwitz im Altenburger Land. Von dort ziehe der Rauch in Richtung Leipzig. Der Geruch werde von vielen Anrufern als chemisch beschrieben, ähnlich wie bei einem Elektrobrand. Für den Landkreis Leipzig und das Stadtgebiet haben die Behörden eine Gefahreninformation veröffentlicht. Die Grünen-Fraktion fordert angesichts der Hitzewelle mehr Klimaanlagen in öffentlichen Einrichtungen. Fraktionschefin Katharina Dröge sagte der Bild am Sonntag, ohne Kühlung werde es künftig vielerorts nicht mehr gehen. Nötig sei ein Programm, um Krankenhäuser, Pflegeeinrichtungen, Kitas und Schulen zu klimatisieren. Sie schlug vor, den Einbau von Klimaanlagen zu fördern, wenn gleichzeitig Solaranlagen installiert werden. Dadurch könne man auch die Betriebskosten niedrig halten. Zwischen den USA und dem Iran nehmen die Spannungen weiter zu. Die US-Streitkräfte griffen in der Nacht erneut mehrere Ziele an, darunter iranische Drohnenlager und Flugabwehrstellungen. Es war die zweite Attacke der USA gegen den Iran seit der Unterzeichnung des Rahmenabkommens. Das Regionalkommando CENTCOM sprach von einem Vergeltungsschlag nach dem Angriff des Iran auf einen Frachter. Die iranischen Revolutionsgarden reagierten nach eigenen Angaben mit Raketen- und Drohnenangriffen auf US-Stützpunkte in den Golfstaaten Kuwait und Bahrain. Das waren die Nachrichten. Und nun zum Wetter mit den Temperaturen von 9 Uhr. Auf dem Brocken heiter bei 24 Grad, Chemnitz sonnig 32, Dresden sonnig 32, Eisenach sonnig 29, Erfurt sonnig 29, auf dem Fichtelberg sonnig bei 26 Grad. Gera heiter 31, Görlitz sonnig 32, Halle sonnig 31, Leipzig heiter 31, Magdeburg sonnig 28 und in Meiningen sonnig bei 29 Grad. Die Vorhersage: Heute erst viel Sonne, später immer mehr Wolken und gebietsweise Schauer oder Gewitter, lokal mit heftigem Starkregen, Hagel und Orkanböen. Höchstwerte 36 bis 41 Grad und sehr schwül. In der Nacht einzelne Schauer und teilweise heftige Gewitter, 23 bis 18 Grad. Morgen viele Wolken mit Schauern und Gewittern mit Unwetterpotenzial, Höchstwerte 26 bis 32 Grad und schwül. Am Dienstag wechselhaft und sommerlich warm. MDR Verkehrsdienst mit einer Warnmeldung. Achtung, Falschfahrer auf der A14 Dresden-Schwerin. Zwischen Magdeburg-Stadtfeld und Dahlen-Warsleben ist ein Falschfahrer unterwegs. Bitte fahren Sie äußerst rechts und überholen Sie nicht. Wir melden, wenn die Gefahr vorüber ist. Noch einmal, A14 Dresden-Schwerin zwischen Magdeburg-Stadtfeld und Dahlen-Warsleben ist ein Falschfahrer unterwegs. Weitere Meldungen gibt es von der A2 Berlin-Hannover. Hier ist die Autobahn in beiden Richtungen zwischen Burg Ost und Burg Zentrum wegen Reparaturarbeiten gesperrt. Und in Richtung Berlin sind noch die Abschnitte zwischen Irxleben und dem Kreuz Magdeburg sowie zwischen Thesen und Brandenburg gesperrt. A2 Richtung Hannover zwischen Irxleben und Bornstedt ist wegen Straßenschäden nur die linke Fahrspur frei. Die A14 Magdeburg-Schwerin ist zwischen dem Kreuz Magdeburg und Dahlen-Warsleben in beiden Richtungen wegen Fahrbahnschäden gesperrt. Und im Landkreis Harz ist die Straße zwischen dem Abzweig Treseburg und Wienrode wegen Löscharbeiten gesperrt. Soweit der MDR-Verkehrsdienst. Die Zeit 10.04 Uhr.
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1: Um 11 Uhr mit Frank Thomas. Deutschland hat die wärmste Nacht seit Beginn der Wetteraufzeichnungen erlebt. Nach Angaben des Deutschen Wetterdienstes sank die Temperatur in Kupschütz bei Bautzen nicht unter 29,4 Grad. Für heute werden bis zu 42 Grad Celsius vorausgesagt, danach kühlt es ab. Die Meteorologen erwarten Sturmböen, Hagel, Gewitter und Starkregen. Der Waldbrand im Harz hat sich nach Angaben der Behörden noch leicht ausgebreitet. Kreisbrandmeister Kai-Uwe Lohse sagte, das Feuer auf einer Fläche von ungefähr 4,5 Hektar sei kontrollierbar. Betroffen seien Schonungen mit Nadel- und Laubbäumen. Ab Mittag soll ein zweites Löschflugzeug die rund 120 Einsatzkräfte am Boden unterstützen. Beim Brand in der Gorescheide im Kreis Meißen versucht die Feuerwehr, die Flammen unter Kontrolle zu halten. 200 Feuerwehrleute, zwei Löschflugzeuge und ein gepanzertes Fahrzeug sind im Einsatz. Wegen starken Brandgeruchs sind bei der Leipziger Feuerwehr am Morgen viele Notrufe eingegangen. Wie die Leitstelle auf MDR-Anfrage mitteilte, brennt ein Wald in einem ehemaligen Tagebau bei Meuselwitz. Von dort ziehe der Rauch Richtung Leipzig. Der Geruch werde von vielen Anrufern als chemisch beschrieben, ähnlich wie bei einem Elektrobrand. Für den Landkreis Leipzig und das Stadtgebiet haben die Behörden eine Gefahreninformation veröffentlicht. Israel hat nach eigenen Angaben mehrere Kämpfer der Hisbollah-Miliz im Libanon getötet. Die Armee teilte mit, die Kämpfer seien mit einer Panzerabwehrrakete bewaffnet gewesen. Libanesische Medien meldeten außerdem mehrere Luftangriffe im Süden des Landes. In der Stadt Qiam hätten israelische Soldaten auch Häuser in Brand gesetzt. Eigentlich gilt zwischen Israel und dem Libanon seit Freitag eine Waffenruhe, sie wird von der Hisbollah-Miliz aber nicht anerkannt. Die Grünen-Fraktion fordert angesichts der Hitzewelle mehr Klimaanlagen in öffentlichen Einrichtungen. Fraktionschefin Katharina Dröge sagte der Bild am Sonntag, ohne Kühlung werde es künftig vielerorts nicht mehr gehen. Nötig sei ein Programm, um Krankenhäuser, Pflegeeinrichtungen, Kitas und Schulen zu klimatisieren. Sie schlug vor, den Einbau von Klimaanlagen zu fördern, wenn gleichzeitig Solaranlagen installiert werden. Dadurch könne man auch die Betriebskosten niedrig halten. Das waren die Nachrichten. Das Wetter, die Temperaturen. Brocken wolkig, 25 Grad. Chemnitz heiter, 34. Dresden wolkenlos, 35 Grad. Eisenach wolkig, 30. Erfurt heiter, 31 Grad. Fichtelberg wolkenlos, 28 Grad. Gera leicht bewölkt, 33. Görlitz wolkenlos, 34. Halle leicht bewölkt, 32 Grad. Leipzig stark bewölkt, 33. Magdeburg wolkenlos, 29. Meiningen wolkig, 31 Grad. Heute erst sonnig, dann ziehen Wolken auf. Gebietsweise kann es Schauer oder Gewitter geben, örtlich mit heftigem Starkregen. Höchstwerte 36 bis 41 Grad. Nachts einzelne Schauer, teilweise heftige Gewitter, 23 bis 18 Grad. Morgen viele Wolken mit Schauern und Gewittern mit Unwetterpotenzial, 26 bis 32 Grad und schwül, Dienstag wechselhaft und sommerlich warm. MDR Verkehrsdienst A2, beide Richtungen zwischen Burg Ost und Burg Zentrum, Sperrung wegen Reparaturarbeiten. A2 Richtung Berlin, Sperrungen zwischen Irxleben und Kreuz Magdeburg sowie zwischen Thesen und Brandenburg. A2 Richtung Hannover zwischen Irxleben und Baumstedt, nur eine freie Spur, derzeit Stau ab Kreuz Magdeburg. A13 Richtung Dresden zwischen Starkow und Freiwalde Unfall, A14 Richtung Schwerin zwischen Kreuz Magdeburg und Dahlen-Warsleben Sperrung. Im Landkreis Harz Löscharbeiten zwischen Treseburg und Wienrode. Soweit der MDR Verkehrsdienst, 11.04 Uhr.
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1: Um 12 Uhr mit Frank Thomas. Deutschland hat die wärmste Nacht seit Beginn der Wetteraufzeichnungen erlebt. Nach Angaben des Deutschen Wetterdienstes sank die Temperatur in Kupschütz bei Bautzen nicht unter 29,4 Grad. Für heute werden bis zu 42 Grad Celsius vorausgesagt. Danach kühlt es sich ab. Die Meteorologen erwarten Sturmböen, Hagel, Gewitter und starke Regen. Der Waldbrand im Harz hat sich nach Angaben der Behörden noch leicht ausgebreitet. Kreisbrandmeister Kai-Uwe Lohse sagte, das Feuer auf ungefähr 4,5 Hektar sei kontrollierbar. Betroffen seien Schonungen mit Nadel- und Laubbäumen. Am Mittag soll ein zweites Löschflugzeug die rund 120 Einsatzkräfte am Boden unterstützen. Beim Brand in der Gurescheide im Kreis Meißen versucht die Feuerwehr, die Flammen unter Kontrolle zu halten. 200 Feuerwehrleute, 2 Löschflugzeuge und ein gepanzertes Fahrzeug sind im Einsatz. Wegen starken Brandgeruchs sind bei der Leipziger Feuerwehr am Morgen viele Notrufe eingegangen. Wie die Leitstelle auf MDR-Anfrage mitteilte, brennt ein Wald in einem ehemaligen Tagebau bei Meuselwitz. Von dort ziehe der Rauch in Richtung Leipzig. Der Geruch werde von vielen Anrufern als chemisch beschrieben, ähnlich wie bei einem Elektrobrand. Für den Landkreis Leipzig und das Stadtgebiet haben die Behörden eine Gefahreninformation veröffentlicht. In Brandenburg ist am Abend ein Eurocity-Zug mit mehr als 600 Fahrgästen liegen geblieben. Wie Kreisbrandmeister Christian Reisinger der Märkischen Allgemeinen sagte, war im Kreis Prignitz ein Baum auf die Oberleitung gefallen. Dadurch sei auch die Klimaanlage im Zug ausgefallen. Nach mehr als 5 Stunden habe eine Diesellok ihn abgeschleppt. Die Passagiere mussten die Nacht in einer Sporthalle verbringen und konnten ihre Fahrt nach Prag heute Morgen fortsetzen. Im Iran laufen die Vorbereitungen für die Beisetzung des getöteten Staatsoberhauptes Ayatollah Ali Khamenei. Wie die Nachrichtenagentur meldet, sollen die 5-tägigen Trauerzeremonien am kommenden Wochenende beginnen. Mehr als 130 Tage nach dem Tod Khameneis bei einem israelischen Angriff. Die iranischen Behörden erwarten den Angaben zufolge einen Massenandrang mit bis zu 20 Millionen Besuchern. Das waren die Nachrichten. Das Wetter, die Temperaturen. Brocken wolkenlos 28, leicht bewölkt. In Chemnitz 34, Dresden 37 Grad. Eisenach stark bewölkt 30, Erfurt leicht bewölkt 32 Grad. Fichtelberg heiter 30 Grad. Gera heiter 34, Görlitz wolkenlos 35, Halle wolkenlos 33 Grad. Leipzig meldet leichte Bewölkung bei 35 Grad und wolkig in Magdeburg und Meiningen bei jeweils 31 Grad. Am heutigen Nachmittag gebietsweise stärker bewölkt, stellenweise Schauer und Gewitter, 36 bis 41 Grad. Nachts teils klar, örtlich Schauer und Gewitter, 23 bis 18 Grad. Morgen wechselnd bewölkt mit Aufheiterungen, Schauern und Gewittern, 23 bis 28 in Sachsen bis 32 Grad. MDR Verkehrsdienst A2 in Richtung Berlin zwischen Erxleben und Kreuz Magdeburg sowie zwischen Thesen und Wollin Sperrung wegen Straßenschäden. A2 Richtung Hannover zwischen Burg-Ostenburg Zentrum Sperrung mit Stau auf der Umleitungsstrecke. A2 Richtung Hannover zwischen Erxleben und Bornstedt, Stau ab Kreuz Magdeburg. A14 Richtung Schwerin zwischen Kreuz Magdeburg und Dahlen-Warsleben Sperrung. A71 Richtung Schweinfurt zwischen Gräfenroda und Oberhof Sperrung nach Unfall. Landkreis Harz, die Strecke Treseburg-Wienrode ist gesperrt und im Vogtlandkreis ist die Straße Kröstau-Steins gesperrt. Soweit der MDR Verkehrsdienst, 12.04 Uhr.
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1: Um 13 Uhr mit Frank Thomas. Die Autorin Lena Schette hat den renommierten Ingeborg-Bachmann-Preis gewonnen. Die 32-Jährige wurde in Klagenfurt für ihren Text »Was wir tragen« ausgezeichnet, indem sie von zwei übergewichtigen Hauptschülerinnen erzählt, die sich als soziale Außenseiterinnen durchs Leben schlagen. Schette stammt aus Nordrhein-Westfalen und studierte am Leipziger Literaturinstitut. Noch bis Ende Juli ist sie als Stadtschreiberin in Erfurt tätig. Der Bachmann-Preis gilt als einer der wichtigsten Literaturauszeichnungen im deutschsprachigen Raum. In mehreren Regionen Mitteldeutschlands sind hunderte Feuerwehrleute im Einsatz, um Waldbrände zu bekämpfen. Im Landkreis Harz ist das Feuer inzwischen unter Kontrolle. Auch zwei Spezialflugzeuge sind im Einsatz. In der Gorescheide, nördlich von Riesa, bleibt die Lage angespannt. Die Löscharbeiten werden durch die steigenden Temperaturen und böigen Winde erschwert. Mehrere Feuerwehren sind auch in einem ehemaligen Bergbaugelände im thüringischen Meuselwitz im Einsatz, wo sich durch einen Brand eine starke Rauchwolke entwickelt hat. In Brandenburg ist am Abend ein Eurocity-Zug mit mehr als 600 Fahrgästen liegen geblieben. Wie Kreisbrandmeister Christian Reisinger der Märkischen Allgemeinen sagte, war im Kreis Prignitz ein Baum auf die Oberleitung gefallen. Dadurch sei auch die Klimaanlage im Zug ausgefallen. Nach mehr als 5 Stunden habe ihn eine Diesellok abgeschleppt. Die Passagiere mussten die Nacht in einer Sporthalle verbringen und konnten ihre Fahrt nach Prag heute Morgen fortsetzen. Deutschland hat die wärmste Nacht seit Beginn der Wetteraufzeichnungen erlebt. Nach Angaben des Deutschen Wetterdienstes sank die Temperatur in Kupschütz bei Bautzen nicht unter 29,4 Grad. Für heute werden bis zu 42 Grad Celsius vorausgesagt, danach kühlt es sich ab. Die Meteorologen erwarten Sturmböen, Hagel, Gewitter und Starkregen. Die israelische Regierung hat den Völkermord an den Armeniern vor mehr als 110 Jahren anerkannt. Ein Sprecher des Außenministeriums teilte mit, das Kabinett habe einen entsprechenden Vorschlag angenommen. Es sei niemals zu spät, das Richtige zu tun. Im Ersten Weltkrieg waren bis zu 1,5 Millionen Armenier im damaligen Osmanischen Reich getötet worden. Die Türkei hat gezielt Tötungen anerkannt, lehnt den Begriff Völkermord aber ab. Das waren die Nachrichten. Das Wetter, die Temperaturen, Brocken wolkenlos 27, Chemnitz leicht bewölkt 34 Grad, heiter in Dresden bei 38 Grad. Eisenach, wolkenlos, Erfurt wolkig, jeweils 32 Grad. Fichtelberg stark bewölkt 29, Gera leicht bewölkt 35 Grad, Görlitz leicht bewölkt 36 Grad. Halle wolkenlos 35, Leipzig leicht bewölkt 37 Grad, Magdeburg wolkig 32 und Meiningen leicht bewölkt 33 Grad. Nachmittags gebietsweise stärker bewölkt, stellenweise Schauer und Gewitter, 36 bis 41 Grad. Nachts teils klar, örtlich Schauer und Gewitter, 23 bis 18 Grad. Morgen wechselnd bewölkt mit Aufheiterungen, Schauern und Gewittern, 23 bis 28, in Sachsen bis 32 Grad. Dienstag dann unbeständig, sommerlich warm. MDR-Verkehrsdienst A2 Richtung Berlin zwischen Erxleben und Kreuz Magdeburg sowie zwischen Thesen und Brandenburg Sperrung. A2 Richtung Hannover zwischen Burg Ost und Burg Zentrum Sperrung auf der Umleitungsstrecke über Burg Stau. A2 Richtung Hannover zwischen Kreuz Magdeburg und Bornstedt 4 Kilometer Stau, 30 Minuten dauert es hier länger. A4 Richtung Frankfurt zwischen Dresden Flughafen und Dresden Hellerau Personen auf der Fahrbahn. A9 Richtung München zwischen Niemeck und Kleinmarzehns Stau plus 10 Minuten. A14 Richtung Schwerin zwischen Kreuz Magdeburg und Dahlen-Warsleben Sperrung. A38 Richtung Leipzig zwischen Merseburg Nord und Merseburg Süd 5 Kilometer stocken plus 10 Minuten. Landkreis Görlitz, die Strecke Leipgen-Förstgen ist nach einem Unfall gesperrt. Landkreis Harz, die Strecke Treseburg-Wienrode ist gesperrt. Und in Jessen ist der Bahnübergang auf der B187 gesperrt. Soweit der MDR-Verkehrsdienst. Es ist 13.04 Uhr.
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1: Um 14 Uhr mit Frank Thomas. Die Autorin Lena Schette hat den renommierten Ingeborg-Bachmann-Preis gewonnen. Die 32-Jährige wurde in Klagenfurt für ihren Text »Was wir tragen« ausgezeichnet, indem sie von zwei übergewichtigen Hauptschülerinnen erzählt, die sich als soziale Außenseiterinnen durchs Leben schlagen. Schette stammt aus Nordrhein-Westfalen und studierte am Leipziger Literaturinstitut. Noch bis Ende Juli ist sie als Stadtschreiberin in Erfurt tätig. Der Bachmann-Preis gilt als eine der wichtigsten Literaturauszeichnungen im deutschsprachigen Raum. In mehreren Regionen Mitteldeutschlands sind hunderte Feuerwehrleute im Einsatz, um Waldbrände zu bekämpfen. Im Landkreis Harz ist das Feuer inzwischen unter Kontrolle. Auch zwei Spezialflugzeuge sind im Einsatz. In der Gurescheide nördlich von Riesa bleibt die Lage angespannt. Die Löscharbeiten werden durch die steigenden Temperaturen und böigen Winde erschwert. Mehrere Feuerwehren sind auch in einem ehemaligen Bergbaugelände im thüringischen Meuselwitz im Einsatz, wo sich durch einen Brand eine starke Rauchwolke entwickelt hat. Die israelische Regierung hat den Völkermord an den Armeniern vor mehr als 110 Jahren anerkannt. Ein Sprecher des Außenministeriums teilte mit, das Kabinett habe einen entsprechenden Vorschlag angenommen. Es sei niemals zu spät, das Richtige zu tun. Im Ersten Weltkrieg waren bis zu 1,5 Millionen Armenier im damaligen Osmanischen Reich getötet worden. Die Türkei hat gezielt Tötungen anerkannt, lehnt den Begriff Völkermord aber ab. Im Iran laufen die Vorbereitungen für die Beisetzung des getöteten Revolutionsführers Ali Khamenei. Wie die Nachrichtenagentur mehr meldet, sollen die fünftägigen Trauerzeremonien am kommenden Wochenende beginnen, mehr als 130 Tage nach dem Tod Khameneis bei einem israelischen Luftangriff. Erwartet werden bis zu 20 Millionen Menschen. Khamenei soll am 9. Juli in seiner Geburtsstadt Mashhad beigesetzt werden. Rund 3 Millionen Menschen haben in diesem Jahr die Kieler Woche besucht. Das gaben die Veranstalter bekannt, bevor das Seglerfest am Abend mit dem traditionellen Höhenfeuerwerk endet. Die Kieler Oberbürgermeisterin Samet Yilmaz sagte, auch bei hochsommerlichen Temperaturen hätten die Menschen friedlich gefeiert. Das Sicherheitskonzept habe sich hervorragend bewährt. Das waren die Nachrichten. Das Wetter, die Temperaturen. Wolkenlos, Brocken 28, Chemnitz 35 Grad, Dresden leicht bewölkt 37 Grad, Eisenach wolkenlos 34, Erfurt heiter 33 Grad, Fichtelberg stark bewölkt 28, Gera heiter 35 Grad, Görlitz wolkenlos, Halle ebenfalls wolkenlos bei 37 Grad, Leipzig heiter 37, Magdeburg leicht bewölkt 34, Meiningen wolkenlos 33 Grad. Am Nachmittag gebietsweise stärker bewölkt, stellenweise Schauer oder Gewitter 36 bis 41 Grad. Nachts klar, örtlich Schauer und Gewitter 23 bis 18 Grad. Morgen wechselnd bewölkt mit Aufheiterungen, Schauern und Gewittern, 23 bis 28 in Sachsen bis 32 Grad. Dienstag unbeständig, sommerlich warm. Im Nährverkehrsdienst A2 Richtung Berlin zwischen Irxleben und Kreuz Magdeburg sowie zwischen Thesen und Brandenburg Sperrung. A2 Richtung Hannover zwischen Burg Ost und Burg Zentrum Sperrung auf der Umleitungsstrecke über Burg Stau. Zwischen Kreuz Magdeburg und Bornstedt 4 Kilometer Stau plus 30 Minuten. A4 Görlitz-Dresden bei Bautzen Ost defekter Bus. A9 Richtung München zwischen Niemeck und Kleinmarzehns 10 Kilometer Stau, eine Stunde Verzögerung. Zwischen Eisenberg und Bad Klosterlausnitz 2 Kilometer Stau plus 10 Minuten. A13 Richtung Dresden zwischen Thiendorf und Radeburg 4 Kilometer Stau. A14 Richtung Schwerin. Zwischen Kreuz Magdeburg und Dahlen-Warsleben Sperrung. B62 zwischen Hembach und Bad Salzungen sowie im Landkreis Gotha auf der Strecke Friedrich-Roda-Kleinschmalkalden Sperrungen. Soweit der MDR-Verkehrsdienst, 14.05 Uhr.
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1: Um 16 Uhr mit Frank Thomas. Auf der A2 in Sachsen-Anhalt ist ein erster Autobahnabschnitt nach den Hitzeschäden repariert worden. Der Landkreis Jerichower Land teilte mit, die Fahrbahn bei Burg in Richtung Hannover sei wieder befahrbar. Der Abschnitt war am Donnerstag gesperrt worden. Auf der Umleitungsstrecke bildeten sich lange Staus. Richtung Berlin kommt es wegen Hitzeschäden hingegen weiterhin zu Einschränkungen. An zwei Stellen wird der Verkehr von der Autobahn abgeleitet. Die Polizei empfiehlt, die Autobahn 2 weiträumig zu umfahren. In Frankreich sind beim Absturz eines Kleinflugzeugs alle 11 Menschen an Bord ums Leben gekommen. Das gaben die örtlichen Behörden bekannt. Bei den Opfern handelt es sich um den Piloten sowie 5 Schüler und 5 Ausbilder einer Fallschirmspringerschule. Der Unglücksort befindet sich in einem Vorort von Nancy im Nordosten des Landes. Frankreichs Innenminister Laurent Nunez ist auf dem Weg zur Unglücksstelle. Der Chef der Jungen Union, Johannes Winkel, hat die Bundesregierung zu einer großen Steuerreform aufgefordert. Winkel sagte dem Magazin Stern, es bringe wenig, etwas zu verabschieden, was man im Portemonnaie kaum spüre. Die Zeit der Formelkompromisse sei vorbei. Die Rentenkommission habe gezeigt, was möglich sei, wenn Leute aus ihren parteipolitischen Schützengräben herauskämen. Im Kanzleramt beraten die Spitzen von Union und SPD derzeit über ihre Reformprojekte. Die israelische Regierung hat den Völkermord an den Armeniern vor mehr als 110 Jahren anerkannt. Ein Sprecher des Außenministeriums teilte mit, das Kabinett habe einen entsprechenden Vorschlag angenommen. Es sei niemals zu spät, das Richtige zu tun. Im Ersten Weltkrieg waren bis zu 1,5 Millionen Armenier im damaligen Osmanischen Reich getötet worden. Die Türkei hat gezielte Tötungen anerkannt, lehnt den Begriff Völkermord aber ab. Die Autorin Lena Schette hat den renommierten Ingeborg-Bachmann-Preis gewonnen. Die 32-Jährige wurde in Klagenfurt für ihren Text »Was wir tragen« ausgezeichnet, indem sie von zwei übergewichtigen Hauptschülerinnen erzählt, die sich als soziale Außenseiterinnen durchs Leben schlagen. Schette stammt aus Nordrhein-Westfalen und studierte am Leipziger Literaturinstitut. Noch bis Ende Juli ist sie als Stadtschreiberin in Erfurt tätig. Der Bachmann-Preis gilt als eine der wichtigsten Literaturauszeichnungen im deutschsprachigen Raum. Das waren die Nachrichten. Das Wetter, die Temperaturen. Wolkenlos, Brocken 26, Chemnitz 35, Dresden 39, Eisenach und Erfurt jeweils 35 Grad. Fichtelberg stark bewölkt 29 Grad. Gera wolkenlos 37, Görlitz heiter, Halle leicht bewölkt jeweils 38 Grad. Wolkenlos Leipzig 39, Magdeburg 36, Meiningen 35 Grad. Am Abend neben Sonne gebietsweise mehr Wolken, stellenweise Schauer und Gewitter, 29 bis 34 Grad. In der Nacht teils klar, vor allem in Sachsen Schauer und Gewitter, 23 bis 18 Grad. Morgen Aufheiterungen, Wolken, Schauer und Gewitter, 23 bis 28, in Sachsen bis 32 Grad. Dienstag unbeständig und sommerlich warm. MDR Verkehrsdienst A2 Richtung Berlin zwischen Irxleben und Kreuz Magdeburg sowie zwischen Thesen und Brandenburg, Sperrung wegen Reparaturarbeiten. A2 Richtung Hannover zwischen Irxleben und Bornstedt nur eine freie Spur, Stau ab Kreuz Magdeburg, 20 Minuten Verzögerung zurzeit. A9 Richtung München zwischen Niemeck und Kleinmarzehn, 10 Kilometer Stau, eine Stunde dauert es hier länger. A14 Richtung Schwerin zwischen Kreuz Magdeburg und Dahlen-Barsleben, Sperrung. A38 Richtung Leipzig zwischen Eisleben und Querfurt, Stau nach einem Unfall im Baustellenbereich. Die B62 ist zwischen Hembach und Bad Salzungen gesperrt. Soweit der MDR-Verkehrsdienst 16.04 Uhr.
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1: Um 17 Uhr mit Kerstin Hoffmann. Auf der A2 in Sachsen-Anhalt ist ein erster Autobahnabschnitt nach Hitzeschäden repariert worden. Der Landkreis Jerichower Land teilte mit, die Fahrbahn bei Burg in Richtung Hannover sei wieder befahrbar. Der Abschnitt war am Donnerstag gesperrt worden. Auf der Umleitungsstrecke bildeten sich lange Staus. In Richtung Berlin kommt es wegen Hitzeschäden hingegen weiterhin zu Einschränkungen. An zwei Stellen wird der Verkehr von der Autobahn abgeleitet. Die Polizei empfiehlt, die A2 weiträumig zu umfahren. In Deutschland ist es den dritten Tag in Folge zu einem neuen Temperaturrekord gekommen. Wie der Deutsche Wetterdienst mitteilte, wurden am Nachmittag im brandenburgischen Neißemünde an der polnischen Grenze 41,7 Grad Celsius gemessen. Der Spitzenreiter gestern war Drewitz in Sachsen-Anhalt mit 41,5 Grad. In Sandersdorf-Brehna wurden nach MDR-Informationen sogar 41,6 Grad gemessen. Morgen werden in Mitteldeutschland niedrigere Temperaturen und Gewitter erwartet. In Frankreich sind beim Absturz eines Kleinflugzeugs alle 11 Menschen an Bord ums Leben gekommen. Das gaben die örtlichen Behörden bekannt. Bei den Opfern handle es sich um den Piloten sowie 5 Schüler und 5 Ausbilder einer Fallschirmspringerschule. Der Unglücksort befinde sich in einem Vorort von Nancy im Nordosten des Landes. Frankreichs Innenminister Laurent Nunez ist auf dem Weg zur Unglücksstelle. Polen fordert angeblich eine Entschädigung von umgerechnet 2.300 Euro pro Jahr für jedes NS-Opfer. Das berichtet die Süddeutsche Zeitung. Bei rund 50.000 noch lebenden Opfern wären das jährliche Kosten von rund 100 Millionen Euro. Wegen des hohen Alters der Menschen gehe man davon aus, dass sich die Zahl stetig verringere. Die Bundesregierung hat grundsätzlich eine Entschädigung für polnische NS-Opfer in Aussicht gestellt. Die Modalitäten sind jedoch noch ungeklärt. Die Autorin Lena Schette hat den renommierten Ingeborg-Bachmann-Preis gewonnen. Die 32-Jährige wurde in Klagenfurt für ihren Text »Was wir tragen« ausgezeichnet, in dem sie von zwei übergewichtigen Hauptschülerinnen erzählt, die sich als soziale Außenseiterinnen durchs Leben schlagen. Schette stammt aus Nordrhein-Westfalen und studierte am Leipziger Literaturinstitut. Noch bis Ende Juli ist sie als Stadtschreiberin in Erfurt tätig. Der Bachmann-Preis gilt als eine der wichtigsten Literaturauszeichnungen im deutschsprachigen Raum. Das waren die Nachrichten. Das Wetter, die Temperaturen von 16 Uhr auf dem Brocken wolkenlos 26, Chemnitz wolkenlos 36, Dresden wolkenlos 39, Eisenach wolkenlos 35, Erfurt wolkenlos 35, Fichtelberg wolkig 29 Grad. Gera leicht bewölkt 37, Görlitz leicht bewölkt 38, Halle leicht bewölkt 37, Leipzig wolkenlos 39, Magdeburg wolkenlos 36 und Meiningen wolkenlos 35 Grad. Am Abend stellenweise Schauer und Gewitter 29 bis 34 Grad. In der Nacht vor allem in Sachsen Schauer und Gewitter 23 bis 18 Grad. Morgen Aufheiterungen, Schauer und Gewitter bei Werten bis 32 Grad. MDR-Verkehrsdienst. Die A2 Richtung Berlin ist zwischen Irxleben und Kreuz Magdeburg sowie zwischen Thesen und Brandenburg wegen Reparaturarbeiten gesperrt. Vorsicht auf der A2 Richtung Hannover. Zwischen Thesen und Burg Ost liegen Metallteile auf der mittleren Fahrspur. A2 Richtung Hannover. Zwischen Irxleben und Bornstedt ist wegen Straßenschäden nur eine Fahrspur frei. Achtung, Autofahrer, ein Falschfahrer auf der A71, Schweinfurt-Sangerhausen. Zwischen Erfurt-Gispersleben und Erfurt-Mittelhausen ist ein Falschfahrer unterwegs. Bitte äußerst rechts fahren, nicht überholen. Wir melden, wenn die Gefahr vorüber ist. Auf der A71, Schweinfurt-Sangerhausen. Zwischen Erfurt-Gispersleben und Erfurt-Mittelhausen ist ein Falschfahrer unterwegs. Vorsicht in beiden Richtungen. Fahren Sie bitte besonders vorsichtig. A13 Richtung Berlin, zwischen Radeburg und Thiendorf stockender Verkehr an einer Baustelle. Die A14 Richtung Schwerin ist zwischen Kreuz Magdeburg und Dahlen-Warsleben wegen Straßenschäden gesperrt. Vorsicht auf der A14 Richtung Dresden, zwischen Könnern und Lübbe-Jünen steht ein brennendes Fahrzeug auf der Standspur. A38 Richtung Göttingen, zwischen Merseburg Süd und Merseburg Nord Stau. Soweit der MDR-Verkehrsdienst, 17.05 Uhr.
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1: Um 18 Uhr mit Kerstin Hoffmann. Im Straßenbahnnetz in Leipzig wird es auch morgen noch Behinderungen geben. Wie die Verkehrsbetriebe am Nachmittag mitteilten, ist ein regulärer Betrieb bis auf Weiteres nicht möglich. Die Reparaturtrupps arbeiteten mit Hochdruck daran, die Hitzeschäden an den Schienen und Weichen zu beseitigen. Ziel sei es, den Betrieb schrittweise wieder aufzunehmen. Durch die extremen Temperaturen war gestern die Fugenmasse geschmolzen, die die Gleise mit dem Asphalt verbindet. Da die Sicherheit damit nicht mehr gewährleistet war, wurde der Straßenbahnverkehr in Leipzig komplett eingestellt. In Deutschland ist den dritten Tag in Folge ein neuer Temperaturrekord erreicht worden. Wie der Deutsche Wetterdienst mitteilte, wurden am Nachmittag im brandenburgischen Neißenmünde an der polnischen Grenze 41,7 Grad Celsius gemessen. Der Spitzenreiter gestern war Drewitz in Sachsen-Anhalt mit 41,5 Grad. In Sandersdorf-Brehna wurden nach MDR-Informationen sogar 41,6 Grad gemessen. Morgen werden in Mitteldeutschland niedrigere Temperaturen und Gewitter erwartet. Polen fordert angeblich eine Entschädigung von umgerechnet 2.300 Euro pro Jahr für jedes NS-Opfer. Das berichtet die Süddeutsche Zeitung. Bei rund 50.000 noch lebenden Opfern wären das jährliche Kosten von rund 100 Millionen Euro. Wegen des hohen Alters der Menschen gehe man davon aus, dass sich die Zahl stetig verringere. Die Bundesregierung hat grundsätzlich eine Entschädigung für polnische NS-Opfer in Aussicht gestellt. Die Modalitäten sind jedoch noch ungeklärt. Der Chef der Jungen Union, Johannes Winkel, hat die Bundesregierung zu einer großen Steuerreform aufgefordert. Winkel sagte dem Magazin Stern, es bringe wenig, etwas zu verabschieden, was man im Portemonnaie kaum spüre. Die Zeit der Formelkompromisse sei vorbei. Die Rentenkommission habe gezeigt, was möglich sei, wenn Leute aus ihren parteipolitischen Schützengräben herauskämen. Im Kanzleramt beraten die Spitzen von Union und SPD derzeit über ihre Reformprojekte. Die Autorin Lena Schette hat den renommierten Ingeborg-Bachmann-Preis gewonnen. Die 32-Jährige wurde in Klagenfurt für ihren Text »Was wir tragen« ausgezeichnet, in dem sie von zwei übergewichtigen Hauptschülerinnen erzählt, die sich als soziale Außenseiterinnen durchs Leben schlagen. Schette stammt aus Nordrhein-Westfalen und studierte am Leipziger Literaturinstitut. Noch bis Ende Juli ist sie als Stadtschreiberin in Erfurt tätig. Der Bachmann-Preis gilt als eine der wichtigsten Literaturauszeichnungen im deutschsprachigen Raum. Das waren die Nachrichten. Das Wetter, die Temperaturen von 17 Uhr. Auf dem Brocken wolkenlos 25 Grad, Chemnitz wolkenlos 34, Dresden leicht bewölkt 39, Eisenach wolkenlos 34 Grad. Erfurt wolkig 35, Fichtelberg stark bewölkt 26, Gera wolkig 36, Görlitz leicht bewölkt 37, Halle leicht bewölkt 38, Leipzig wolkenlos 38, Magdeburg wolkenlos 35 und Meiningen wolkenlos 35 Grad. In der Nacht gebietsweise Schauer und Gewitter 23 bis 18 Grad, morgen dann nach Aufheiterungen Durchzug von kräftigen Schauern und Gewittern Temperaturen bis 31 Grad. MDR-Verkehrsdienst. Achtung, immer noch ein Falschfahrer auf der A71 Schweinfurt-Sangerhausen. Zwischen Erfurt-Gispersleben und Erfurt-Mittelhausen ist ein Falschfahrer unterwegs. Bitte äußerst rechts fahren, nicht überholen. Wir melden, wenn die Gefahr vorüber ist. Auf der A71 Schweinfurt-Sangerhausen zwischen Erfurt-Gispersleben und Erfurt-Mittelhausen ist ein Falschfahrer unterwegs. Vorsicht bitte in beiden Richtungen. Fahren Sie äußerst vorsichtig. Vorsicht auch auf der A13 Richtung Berlin. Zwischen Barut-Mark und Teupitz befindet sich eine ungesicherte Unfallstelle. Die A2 Richtung Berlin ist zwischen Irxleben und Kreuz Magdeburg und zwischen Thesen und Brandenburg wegen Reparaturarbeiten gesperrt. A2 Richtung Hannover zwischen Irxleben und Bornstedt ist wegen Straßenschäden nur eine Fahrspur frei. Zurzeit Stau bis Kreuz Magdeburg. Die A14 Richtung Schwerin ist zwischen Kreuz Magdeburg und Dahlen-Warsleben wegen Reparaturarbeiten gesperrt. A38 Richtung Leipzig zwischen Nordhausen-West und Nordhausen gibt es Behinderungen. Nach Unfällen sind gesperrt die B62 zwischen Hembach und Bad Salzungen und im Landkreis Hildburghausen die Straße zwischen Waffenroth und Abzweig Krock. Soweit der MDR-Verkehrsdienst 18.05 Uhr.
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2: Herzlich willkommen. Uns beschäftigt im Bachkanal ja momentan sehr Bachs Weimarer Zeit. Und heute wollen wir mal genau nachfragen, wer eigentlich zu seiner Hofkapelle gehört hat.

0: Das war ein Stück aus dem Eingangschor der großbesetzten Pfingstkantate Erschallet ihr Lieder von Johann Sebastian Bach, ein Weimarer Stück. Ja, immerhin fast ein ganzes Jahrzehnt. Von März 1708 bis Dezember 1717 hat Johann Sebastian Bach in Weimar gearbeitet, also schon einen beachtlichen Teil seines Lebens. Und zwar als Hoforganist, als Hofmusiker ganz allgemein, schließlich als Konzertmeister mit der Verpflichtung zur Komposition von Kantaten. Das haben wir in den letzten Folgen ja schon etwas ausführlicher besprochen. Heute wollen wir einmal sein unmittelbares Arbeitsumfeld betrachten, mit dem er eben diese knapp 10 Jahre konfrontiert war. Das ist seine Weimarer Hofkapelle. Die hat ja schon eine gewisse Geschichte, denn Weimar ist eine traditionelle Residenz. Und Michael, du kennst dich da bestens aus. Du bist ja da oft ein- und ausgegangen. Also ich meine jetzt nicht in der Residenz, die gibt es nicht mehr, aber in der Bibliothek dazu.
1: Ach so, okay. Ja, ich dachte bei Friedrich dem Weisen seiner Zeit.
0: Das wäre es gewesen, nicht? Ach, vielleicht ist es der Grund, dass du dich da so gut auskennst. Ja. Seit wann gibt es denn in Weimar professionelle Hofmusik?
1: Ja, also du fragst jetzt hier, lieber Bernhard, den Adelsexperten.
0: Richtig.
1: Michael Maul. Kleiner Crashkurs zur sächsischen Geschichte. Ist ja ganz zentral und wichtig für das Verständnis der Residenz Weimar. Wir haben ja im 15. Jahrhundert den sächsischen Kurfürsten Friedrich II., auch genannt der Sanftmütige. Und dieser Friedrich der Sanftmütige, der hatte mehrere Kinder und er hat zwischen den beiden Söhnen, dem Ernst und dem Albrecht, gewissermaßen das Kurfürstentum geteilt. So entstand gewissermaßen die albertinische Linie. Das sind dann praktisch die Markgrafen von Meißen. Und da gibt es dann irgendwann die Residenz in Dresden. Und die Ernestiner, also der Ernst, der hat seine Residenz in Torgau. Und Weimar spielt jetzt auch eine Rolle. Also das sind quasi gleichberechtigte Residenzen. Wir können es dann aktenmäßig gut verfolgen an der Wende zum 16. Jahrhundert. Friedrich der Weise, was wiederum der Sohn ist vom Stammvater der ernestinischen Linie, also von Ernst. Der begründet 1491, also genau da, wo Kolumbus Kursrichtung Indien, Klammer auf, Amerika nimmt, eine Hofkapelle. Da sind immerhin schon 8 Trompeter, ein Lautenist, ein Kapellmeister, 2 Sänger, Sängerknaben, Organist belegt. 1492 gibt es eine neue Orgel in der Schlosskirche. 1496 sind sogar mal 13 Sänger belegt. Später sind es wohl 20. Und die Hofkapelle ist praktisch unterwegs zwischen den beiden Residenzen Torgau und Weimar.
0: Das ist aber schon wirklich ziemlich ansehnlich, muss man sagen, ja, für die Zeit. Ja? Also es ist ja nicht gewöhnlich so viele professionelle Musiker an einem Ort.
1: Naja, wir müssen uns natürlich auch klar machen, also Sachsen ist einfach mal reich. Ja? Und die haben auch die Mittel. Ja? Und sagen wir mal, hätten viele der entscheidenden Regenten nicht immer so blöd verzockt, dann wären die auch längst mal Kaiser gewesen oder so. Also das ist jetzt vielleicht nicht der allerruhmvollste Teil unserer Landesgeschichte, ganz egal. Natürlich gibt es dann auch immer mal wieder Phasen, wenn ein Kurfürst stirbt und dann der Nachfolger irgendwie nicht so musikalisch interessiert ist. Per se wird ja immer erstmal so eine Hofkapelle entlassen, wenn der Regent stirbt. Und da gibt es auch so ein Auf und Ab. Aber wir haben dann doch schon so ab der Mitte des 17. Jahrhunderts eine Situation, dass wir verfolgen können, dass die Hofkapelle in Weimar, Torgau spielt inzwischen keine Rolle mehr, roundabout 20 Mitglieder hat.
0: Das ist jetzt einmal eine abstrakte Zahl, ungefähr 20. Wer war denn an bedeutenden Musikern vor Bach in Weimar? Das sind ja auch eine ganze Menge Leute.
1: Ja, in der Tat. Also ich meine, die sind jetzt vielleicht nicht unter der Top 10 der deutschen Komponisten vor 1800, aber aus der wirklich richtigen Frühzeit. Adam von Fulda ist ein Name, gewisser Adam Rehner. Später, das ist schon bekannter, Johann Eckardt, ja, ganz wichtig für Choralsätze. Melchior Vulpius, vielleicht der bekannteste Komponist im frühen 17. Jahrhundert, der einfach auch durch eine rege Publikation Tätigkeit, Sammeldrucke mit allerhand Motetten wirklich Repertoire geprägt hat. Auch eine sehr prominente Gestalt, 1615, gerade mal für ein halbes Jahr, ist Johann Hermann Schein, Kapellmeister in Weimar. Er war vorher Student in Leipzig und geht dann wieder nach Leipzig. Ja, er wird ja dann der Nachfolger von Calvisius als Thomaskantor. Und dann kann man sagen, geht so ein bisschen die Ära der Dreses los. Also Adam Drese spielt da eine Rolle, der bleibt witzigerweise gar nicht so lang, geht dann nach Schwarzburg, also in Arnstadt ist er dann Kapellmeister. Um 1700 Georg Christoph Strattner spielt eine Rolle, parallel allerdings auch schon in der Zeit als der Kapellmeister Johann Samuel Drese und dessen Sohn Johann Wilhelm Drese, Vizekapellmeister, das sind dann schon wirklich Kollegen Bachs. Also das ist die Hofkapelle, die Bach vorfindet. Und es gibt aber eben trotzdem in der Zeit, also so in den 1680er, 90er Jahren um 1700, einige andere wirklich prominente Musiker, die halt nicht die Kapellmeister sind. Also neben Strattner ist das vor allem noch der Johann Paul Westhoff, ganz bekannter Geiger, der auch wirklich ganz eindrucksvolles Repertoire unter anderem für Violine solo ohne Begleitung da komponiert hat. wahrscheinlich auch eine prägende Gestalt für Bach gewesen. Bach wird den zum Beispiel noch erlebt haben, 1703, in dem Jahr, wo er da eben kurze Zeit angestellt gewesen ist als Lakai.
0: Also schon eine illustre Runde, die du hier uns genannt hast. Komponisten, die teilweise in anderen Orten dann berühmt geworden sind, wie Johann Hermann Schein, aber eben auch durch ihre Publikationen landesweit bekannt waren. Also Weimar schon ein wichtiger Ort für die Musik in Mitteldeutschland. Als Bach 1708 kam, nach seiner kurzen Zeit als Lakai ein paar Jahre vorher, wie groß war da die Hofkapelle jetzt ganz konkret? Also wie viele Personen waren es und wer war das? Erstmal so im engeren Sinne, also die wirklich fest angestellt waren. Es kommen ja immer irgendwelche Musiker noch dazu, das gibt es ja an vielen Orten, aber wer war fest angestellt?
1: Naja, so wie du das jetzt andeutest, dass es gar nicht so einfach ist zu zählen, das ist tatsächlich so. Und die Problematik ist auch so ein bisschen, fest angestellt sind viele, aber manche sind eben auch teilweise für Musik, teilweise für was anderes angestellt. Das heißt, hinter manchen, der sich vielleicht immer als Sekretär tituliert, ist in Wahrheit auch ein halber Geiger oder so. Aber was man doch sehen kann, also diese Kernhofkapelle oder manche sagen auch Rumpfhofkapelle, ja, das ist, glaube ich, so eine Bezeichnung, die sich jetzt so in den letzten Jahrzehnten der musikwissenschaftlichen Residenzforschung so ein bisschen festgesetzt hat, Rumpfhofkapelle. Da haben wir tatsächlich Anfang des 18. Jahrhunderts unter Herzog Wilhelm Ernst, witzigerweise, wie mir scheint, 14 Planstellen. Ja, kann man jetzt drüber schmunzeln, 14
0: schon
1: die Wachzahl.
0: 14, ja.
1: Also wir gehen zurück ins Jahr 1714, da kommt ein neuer Hofmarschall und alle Bediensteten müssen ihm den Handschlag geben, um sozusagen ihre Unterwürfigkeit damit zu demonstrieren. Und da tritt so schön die Hofkapelle an und wer da antritt, sind also folgende: Kapellmeister Drese und dessen Vizekapellmeister.
0: Auch Drese.
1: Ja, auch Drese. Dann der Konzertmeister Bach, also Johann Sebastian. Danach kommen dann drei Violinisten, also drei, die irgendwie Violine spielen, und ein Violonist, gewisser Herr Erbach. Also der wird, denke ich mal, für Cello bis hin zu Violone zuständig gewesen sein. Es gibt einen Fagottisten und dann, ganz interessant, zwei Altisten, zwei Tenoristen und zwei Bassisten. Und interessant, der eine Bassist ist zugleich Vizekantor und einer der beiden Tenoristen ist zugleich Hofkantor. Und jetzt fehlte ja bei den Sängern ein bisschen der Sopran. Mhm. Und da muss man sagen, hier hat da keiner den Handschlag geleistet, einfach deshalb, weil die Soprane in der Hofkapelle zur Bachzeit sind schlichtweg abgeordnete Gymnasiasten aus dem Weimarer Gymnasium, also die talentiertesten Sänger, die wurden für die Hofkapelle präpariert. Also die hatten extra Unterricht und zwar beim Hofkantor. Und da finde ich tatsächlich unterschiedliche Angaben, also zwei sind immer gesetzt. Irgendwo habe ich allerdings auch mal in Archivalien gefunden den Hinweis, dass der Pool doch eher sogar aus insgesamt 8 Diskantisten, also Weimarer Gymnasiasten, bestand. So. Was da jetzt natürlich noch fehlt, ist Holz. Holz und Blech. Blechbläser.
0: Ja. Ne? Mhm.
1: Und tatsächlich, die findet man auch, allerdings typisch damals, nicht nur in Weimar, in den Hofrechnungsbüchern, so die Trompeter, die laufen in so einer Extrakategorie. Die sind meistens auch zugleich wichtig für irgendwelche Kurierdienste, ganz verantwortungsvolle Aufgaben. Und da weiß man oft nicht, wenn es da 6 oder 7 oder 8 Trompeter gibt, welche da überhaupt wirklich in der Hofkapelle mitgespielt haben. In Weimar sieht das aus, als ob das so 1 oder 2 betrifft. Hornisten ähnlich. Es gibt keinen expliziten Hornisten in der Kapelle. Mhm. Es gibt eine ganze Oboistenbande. Wobei diese Oboistenbanden, die sind immer ganz nah auch schon wieder bei militärischen Diensten. Mhm. Ja, und hier wird es dann sozusagen schwierig zu bestimmen, was ist jetzt hier richtig wirklich Rumpfhofkapelle. Ich meine, in Weimar muss ein echt guter Oboist da gewesen sein. Guck dir diese ganzen Symphonien der Kantaten an. Ganz anspruchsvoll. Da hat die Oboe immer eine tragende Rolle. Anhand dieser Kapelllisten fällt es mir ein bisschen schwer zu sagen, wer da derjenige gewesen ist.
0: Es ist natürlich keine große Besetzung, muss man sagen, ja, für das Orchester. Mhm. Wenn du sagst, drei Violinisten, die müssen ja erste, zweite und vielleicht auch noch Bratsche gespielt haben.
1: Ja.
0: Und wenn Bach einen 5-stimmigen Streichersatz geschrieben hat, dann wurde es schon eng. Also es muss auch, mit anderen Worten, immer noch jemanden gegeben haben, den man vielleicht hinzugezogen hat von außerhalb. Ja. Das ist, glaube ich, eine ganz gängige Praxis.
1: Genau. Und vielleicht gar nicht mal von so außerhalb immer. Man muss sich auch klar machen, all diese festangestellten Virtuosen, sage ich jetzt einfach mal, der Hofkapelle, die haben oft sich noch was dazu verdient, indem sie Privatschüler hatten. Mhm. Und ich glaube, die waren allesamt prädestiniert, um die Hofkapelle aufzustocken, da wo es nötig ist. Bach hat seine Privatschüler, aber das wird bei den Kapellmeistern, auch bei den Geigern, nicht anders gewesen sein. Und tatsächlich, hin und wieder hat man dann mal so zufällig Treffer. Also ich bin irgendwann so in den Jahren 2005, 2006, 2007, also monatelang durch sämtliche Rechnungsbücher des Hofs durchgegangen Und da bin ich auf ganz erstaunliche Einträge gestoßen. Da gibt es dann zum Beispiel einen gewissen Johann Christoph Gebhardt, der ist Stadtschreiber in Weimar. Der sitzt sozusagen im Rathaus und ist so eine Art Jurist. Und der kriegt irgendwann 1715, 1716 einen ganz ordentlichen Geldbetrag aus herzoglichen Mitteln für seine beständige Mitaufwartung in der Hofkapelle. Also der hat da sozusagen als Freiwilliger mitgespielt und scheint auch einer gewesen zu sein, der es irgendwie ganz gut drauf hatte, weil es gibt einen berühmten Kanon, den Bach in ein Stammbuch geschrieben hat, und zwar im August 1713. Nur leider ist das als ein Einzelblatt überliefert, das heißt irgendwann mal aus diesem Stammbuch herausgetrennt worden. Und da schreibt Bach den Kanon rein und sagt das also zum Angedenken an mich, an meinen guten Freund, und nennt den Namen aber nicht. Und da hat die Bach-Forschung Jahrzehnte gerätselt, wer das sein könnte. Und ich glaube, Friedrich Smend hat irgendwie diesen Kanon zahlensymbolisch gedeutet und kam dann irgendwie auf die Initialen von Johann Gottfried Walter, also Bachs Cousin, Weimarer Stadtorganist. Dann hat man gesagt, okay, dann war das bestimmt für das Stammbuch von Johann Gottfried Walter. Und tatsächlich konnte ich aber zeigen, dass dieses Kanonblatt zu einem Stammbuch gehört, was heute immer noch in der Anna-Ameyer-Bibliothek ist, von diesem Stadtschreiber Gebhardt. Also der Bach hat eben sogar mal was, weil er sein freiwilliger Kollege in der Hofkapelle war, ins Stammbuch geschrieben. Ja, also das, Dunkelziffer groß.
0: Dunkelziffer groß. Und das ist ja für uns auch eine wichtige Information, weil wir ja auch großbesetzte Kantaten haben von Bach zum Teil. Also es kann schon sein, dass er da was ordentlich zusammengebracht hat. Und du hast ja auch gesagt, dass es möglich ist, dass große Bach-Kantaten auch mal in der Stadtkirche aufgeführt wurden. Und Walter brauchte ja auch Musiker irgendwie her. Also vielleicht kann man sich das auch vorstellen als ein großer Musikermarkt. Man kannte
1: ein
0: sich
1: Pool.
0: Und man hat sich das so weitergegeben.
1: Ja. Und gerade wenn jetzt es wirklich so gewesen sein sollte, dass man zu ganz besonderen Anlässen mal städtische und höfische Musik gewissermaßen zusammengeführt hat, dann in Peter und Paul in der Stadtkirche. Dann gab es natürlich auch die ordentlichen Stadtpfeifer und Kunstgeiger. Und das war auch, würde ich mal sagen, nochmal ein Pool von 5, 6 wirklich guten Leuten.
0: Und nicht ausgeschlossen, dass die auch mal im Schloss spielen konnten. Also zumindest weiß man jetzt nichts, was so ganz dagegen spricht.
1: Ja.
0: So, sagen wir mal so. Ich möchte an dieser Stelle eine kleine musikalische Zäsur machen, denn jetzt haben wir über große Besetzungen gerade gesprochen. Wir spielen jetzt mal ein Stück aus der größten, die wir haben. Und das ist Christen ätzet diesen Tag.

0: Das waren also 4 Trompeten, Pauken und dazu Holzbläser und auch natürlich ein Streicherapparat plus Continuo plus Chor. Christen Etzet, diesen Tag. Eine Weimarer Kantate, wir wissen nicht genau wann komponiert, aber ganz sicher in dieser Zeit. Und wenn er sie in Weimar aufgeführt hat, dann musste er dazu wirklich eine ziemlich große Besetzung haben, der Herr Konzertmeister. Ja, jetzt haben wir hier über die Hauptamtlichen gesprochen. Jetzt ist mal Thema Nebenjobs angesagt. Ja, also das ist ein bisschen lax formuliert, aber es gibt ja einige, die eben auch noch andere Jobs
1: haben. Mehrere Funktionen bei Hofe.
0: Und das ist durchaus auch üblich in der Zeit. Ja. Hast du da ein paar schöne Beispiele?
1: Also das ist wirklich extrem üblich. Und zwar je kleiner die Höfe werden, umso häufiger hat man das, dass eben Hofmusiker zugleich irgendwie einen Job in der Hofverwaltung haben. Ja, deswegen ist es übrigens auch kein Zufall, dass gerade Leute, die merken, sie haben ein großes musikalisches Talent, sei es als Instrumentalist, sei es als Sänger, dass die oft erstmal ein paar Jahre an der Uni studieren, vorzugsweise Jura, um eben genau dieses Profil, was viele Höfe suchten, guter Musiker, aber zugleich solide juristische Kenntnisse, das half wirklich, eine Dauerstelle zu bekommen. Und in Weimar, also von dieser Rumpfhofkapelle, gibt es schon 3, 4, die sich zugleich als Sekretarius bezeichnen. Und es ist manchmal dann gar nicht so leicht herauszufinden, was das im Konkreten heißt. Also ob die wirklich Sekretäre sind im Sinne von, dass sie wirklich also Schreiberdienste erfüllen, bis hin, dass sie eben auch eigenständig Briefe verfassen, auch Gutachten schreiben, also dass eben eine stark juristische Richtung geht. Sehr häufig, gerade bei den Trompetern, Botendienste. Ja, das ist ganz zentral, diese Verbindung. Es gibt bei diesem Violinisten Erbach, der da 1714 erwähnt wird, auch die Bezeichnung für ihn Kunstkämmerer. Ich habe keine Ahnung, was ein Kunstkämmerer ist. Also der Kämmerer, der ist ja eigentlich immer derjenige, der tatsächlich ein bisschen über die Rechnungsbücher schaut. Aber ein Kunstkämmerer, das wird jetzt, glaube ich, nicht derjenige sein, der kunstvoll die Defizite verschleiert. Keine Ahnung, ja. Manchmal gibt es auch sowas wie Sprachmeister oder sowas.
0: Also die auch für Erziehung tätig waren?
1: Ja, also Erziehung ganz wichtig. Und zwar auch wirklich zentrale Jobs. Also zum Beispiel langjähriger Altist der Hofkapelle, Adam Immanuel Weldisch, der ist zugleich Pagenhofmeister. Also der erzieht gewissermaßen den adligen Nachwuchs. Prinzenerzieher ist auch gerne von Musikern besetzt, weil die denen dann auch zugleich noch ein bisschen Musik beibringen. Ja? Also da gibt es viele Möglichkeiten und ich glaube, die Vielfalt hatte

0: Behalten Kunstkamera.
1: Ja, Kunstkamera.
0: Das ist wunderbar. Wenn ich nächstes Mal zum Friseur gehe, ja, frage ich mal nach.
1: Einmal Kunstkamera.
0: Einmal Kunstkamera, bitte. Großartig. Also, man kann damit sagen, das ist vielleicht auch so ein Spiegel der Stadt Weimar in dieser Zeit. Mhm. Es hat ja ein großer Prozentsatz dieser Bewohner Weimars irgendwas mit dem Hof zu tun gehabt. Also das war auch eine Stadt, die ohne den Hof überhaupt nicht denkbar war.
1: Haben wir auch nicht so viel gewohnt, muss man ehrlich sagen.
0: 5000 hat man gesagt, ja. Also, tolle Residenzstadt, in die Bachter reingekommen ist und in der er sich wohl auch zumindest etliche Jahre sehr wohl gefühlt hat. Und das hat ganz sicher mit seinen Kollegen zu tun. Also davon bin ich überzeugt. Und ich würde dich mal bitten, denn ich habe dich am Anfang als großer Kenner des Weimarer Hofs hier angekündigt und ich weiß, dass du das bist. Sag doch ein bisschen was über ein paar ausgewählte Musiker am Hof. Und da gibt es ja einige, die du besonders auf dem Zettel hast, die wir auch schon hier im Podcast immer mal erwähnt haben.
1: Also man muss sagen, erstmal generell, da gibt es auch noch viele weiße Flecken. Wir haben zwar Namen, aber oft noch gar keine richtigen Biografien dahinter. Also die Bach-Forschung ist leider noch gar nicht so weit, dass ich jetzt sagen kann, wo da jeder Einzelne herkommt und wo er am Ende auch gestorben ist. Ja? Also gerade die Bachs Hofkapelle, die haben ja dann das Problem, diejenigen, die dort länger dabei bleiben, 1728 stirbt der Herzog, dann werden die alle entlassen und sind dann wahrscheinlich in alle Winde verstreut worden. Und deswegen ist das eben auch gar nicht so leicht, überhaupt zu ermitteln, wo die jetzt herkommen, aus welchem Horizont. Und trotzdem ist das ja wichtig. Und im Augenblick ist eigentlich mein Lieblingsmitglied, weil mich seine Biografie so überrascht hat, der Tenorist und Sekretarius Andreas Aiblinger. Ich habe das, glaube ich, schon mal im Podcast zur Kantate 12 angedeutet, aber ich würde es jetzt einfach nochmal ausführlich erzählen.
0: Weinen, klagen, Sorgen, zahlen, ja.
1: Also der begegnete mir mal, als ich da diese ganzen Rechnungsbücher des Hofes durchgeblättert habe, im Jahr 1704 mit einem Eintrag. Da heißt es, dass der Herzog irgendwie relativ viel Geld aufgewendet hat, um eine Schrift drucken zu lassen, anlässlich der Konversion der beiden geflohenen Mönche Aiblinger und Rosenberg. So, und da dachte ich, hups, klingt aber interessant. Aiblinger, den Namen kenne ich doch aus den Listen der Hofkapelle. Was ist denn das? Und dann habe ich irgendwie versucht herauszufinden, gibt es eine Druckschrift aus dem Jahr 1704, wo Aiblinger im Titel vorkommt. Das kann man ja heutzutage ganz gut über die großen digitalen Bibliothekskataloge machen. Und siehe da, also zwei Exemplare dieser Druckschrift aus dem Jahr 1704 haben sich erhalten in Weimar in der Anna-Meyer-Bibliothek. Und da wird also beschrieben, dass tatsächlich irgendwann im Sommer 1704 zwei geflohene Zisterziensermönche aus dem Kloster Heiligenkreuz bei Wien nach einer Odyssee, die sie angeblich zunächst nach Rom geführt hat, aber dort haben sie also all die schändlichen Dinge gesehen, die das Papsttum dort verursacht, und da hatten sie ein Erweckungserlebnis und haben sich daraufhin in Richtung Norden zum Statthalter Gottes in Weimar, Wilhelm Ernst, aufgemacht und konvertieren jetzt mit vielem Tamtam. Und das ist tatsächlich Andreas Aiblinger, der dann sofort Mitglied der Hofkapelle wird. Der andere, der Rosenberg, der fängt an lutherische Theologie mit einem fetten Stipendium vom Weimarer Herzog an der Uni Jena zu studieren. Und ist auch ganz witzig, also der Aiblinger ist dann wirklich schnell in seinem neuen Leben angekommen. Ich glaube, anderthalb Jahre später heiratet er. 5 Monate nach der Hochzeit kommt das erste Kind zur Welt.
0: Alles klar.
1: Und. Der macht eine Bilderbuchkarriere am Hof, wenn man aufs Gehalt schaut. Also ich habe ja in der vorletzten Podcast-Folge über die Entwicklung von Bachs Gehalt gesprochen. Der Aiblinger hat sogar den Bach getoppt. Der ist am Ende der Bestverdienste und er scheint wirklich ein guter Musiker gewesen zu sein. Tenorist, aber eben zugleich auch offenbar Laute muss er ziemlich gut gespielt haben. Kriegt auch dann zusätzlich eben den Titel eines Sekretarius, ohne dass ich genau weiß, für was. Aber was ich unbedingt noch erzählen muss, Bernhard, als ich das las da in dieser Schrift, ne, also angeblich in Rom gesehen, wie falsch die katholische Kirche ist und so weiter, das klingt ja nach richtig fetter lutherischer Propaganda. Ja, und dachte, wer weiß, ob das so stimmt. Ne? Und dann habe ich dann angefangen zu recherchieren, habe natürlich erstmal das Kloster Heiligenkreuz bei Wien angeschrieben, den Archivar, und gesagt, also hier, ich habe so den Eindruck einer ihrer ehemaligen Mitbrüder, der ist in Weimar gelandet, wäre dann der Tenor in Bachs Hofkapelle gewesen. Können Sie das verifizieren und so weiter? Und erstmal waren sie ein bisschen zögerlich mit dem Antworten, aber dann hat sich da so ein wunderbarer Austausch entwickelt zwischen dem Klosterarchivar und mir. Und es kam dann raus, also der Aiblinger war tatsächlich dort, stammt aus Pfarrkirchen bei Passau, kam schon als Jugendlicher, sozusagen als Sängerknabe in diesen Klosterkonvikt, um dort eben eine Gesangsausbildung zu bekommen, hat teilweise bei Musikaufführungen am Kaiserhof mitgewirkt, legt dann sogar die Profess ab, also das Ordensgelübde, und dann macht er sich eben 1704 gemeinsam mit dem Rosenberg auf und sie sind nicht nach Rom gegangen, aber es gibt tatsächlich Briefe von denen, die auf dieser Reise zurück an den Abt geschrieben haben, in Latein. Und da kommt raus, sie sind erst nach Venedig gegangen. In Venedig wollte das befreundete Zisterzienserkloster sie angeblich nicht aufnehmen und dadurch haben sie sich dann irgendwie in Richtung Norden bewegt und sind dann in einem

0: Kloster Langheim bei Coburg gelandet, also auch Zisterzienser. Und dort haben sie darum gebeten, dass sie mal einen Ausflug nach Coburg machen können. Und in Coburg hat dann plötzlich maßgeblich da der Rosenberg gesagt, also wir bleiben jetzt hier, das war jetzt schon lutherisches Territorium, Sachsen-Coburg, wir konvertieren. Und da gibt es dramatischste Briefe, wo das Ganze da geschildert wird, der Langheimer abschreibt an den Heiligen Kreuzer und so. Und der Rosenberg hat dann wohl auch gesagt, naja, folgendes, also wenn wir bis morgen Mittag um 12 noch von euch Reisegeld bekommen, dann reisen wir tiefer nach Sachsen, bevor wir konvertieren. Das heißt, da kriegt man es dann hier nicht so richtig mit. Ja, aber jeden Betrag unter 50 Gulden werde ich nicht annehmen.
1: Das unglaublich. Ja. Und hat es funktioniert? Offenbar ja, ne?
0: Also Fakt ist, die kommt dann in Weimar an. Ja, ja. Und also ist viel Wahres an dieser Geschichte dran. Und was ich jetzt nur einfach so bezeichnend finde, ist, ich hätte mir diese Weimarer Hofkapelle nicht so vorgestellt, dass da irgendwelche Exoten drin sind. Von mir aus konvertierte Katholiken, aber jemand sozusagen aus dem Umfeld des Kaiserhofs, Wien, selbst wahrscheinlich breiter bayerisch-wienerischer Akzent.
1: Niederbayerisch.
0: Und dann natürlich mit einem Repertoire groß geworden. Irgendwas zwischen Fuchs und Reuter und Caldara und wie die alle heißen. Conti. Total spannend. Ja. Mhm. Und deswegen muss ich sagen, also das fasziniert mich sehr. Mit dem wird sich Bach viel ausgetauscht haben. Die haben ganz eng zusammengearbeitet. Bach hat jede seiner Tenorarien für den komponiert. Und der konnte ihm natürlich interessante Dinge aus Wien erzählen. Und wer weiß, was da sozusagen noch alles für Biografien in dieser Hofkapelle versteckt sind, die wiederum ihren ganz eigenen Erfahrungsschatz und musikalischen Horizont da eingebracht haben.
1: Vielleicht ist es an der Stelle ganz schön, mal eine Tenorarie und zwar eine sehr prominente, mal dieses anzuspielen. Du weißt schon, welche ich meine.
0: Sei getreu, nehmen wir. Okay.
1: Wollen wir das machen?
0: Ja, also, aus Kantate 12, also Weinklagen, Sorgen, Zagen. Unglaublich schwer, ne? Nicht leicht zu singen. Mhm. Es geht darum, man muss beständig sein im Glauben und dann gehen eben auch alle Unwetter schnell vorbei.
1: Die hörbar und, sind, die Unwetter in der
0: Ja, Mitte? Und natürlich, damit das Ganze irgendwie richtig bachisch wird, Bach lässt eine Trompete gleich noch den Choral Jesu meine Freude reinspielen, sicherlich da abzielend auf die Strophe unter deinen Schirmen bin ich vor den Stürmen aller Feinde frei.

0: Ja, also diese Arie hat mit großer Sicherheit Andreas Aiblinger zum ersten Mal gesungen, 1714, am Sonntag Jubilate.
1: Wo es Hosts Neues komponiert.
0: Das klingt jetzt fast schon wie dieser berühmte, den ich jetzt nicht hier mit Namen nenne, Politiker, der aus Niederbayern kommt. Nein, damit fangen wir hier nicht an, bitte. Ja? Also, Aiblinger hat mutmaßlich auch niederbayerisch gesprochen, aber hier wird er sich schon angestrengt haben, dass der Herzog es auch versteht. Also, Aiblinger, eines dieser prominenten Kapellmitglieder in Weimar. Ich denke, das kann spannend werden, auch noch in Zukunft weitere Mitglieder da zu ermitteln. Ich würde gerne am Schluss dieses Podcasts nochmal einen Blick werfen auf die Zeit nach Bach. Der ist ja nun weggegangen, das werden wir auch in Ruhe noch behandeln hier 1717. Wie ging es denn dann weiter mit der Hofkapelle? Du hast schon gesagt, irgendwie nicht so gut, ne?
1: Ja, also das Problem ist erstmal das, was wir ja schon angerissen haben, dass es eben diese permanenten Streitigkeiten zwischen Wilhelm Ernst und seinem Neffen Ernst August, der ja Mitregent war, gab. Das hat zusehends auch das Wirken der Hofkapelle belastet. Weil kaum waren da mal vor Wilhelm Ernst irgendwelche Musiker nicht greifbar, weil sie beim Neffen musizierten, gab es ein Riesentheater. Und es gab einmal so einen richtigen Knall im Jahr 1719, da passierte eben genau sowas. Und da mussten die alle einzeln bei Wilhelm Ernst antanzen und mussten nochmal die Treue schwören und so weiter. Und einige haben da auch, weil sie wirklich loyal sein wollten, auch gegenüber ihren Kollegen, es sich offenbar verdorben mit dem Herzog. Und der Ernst August scheint auch alles andere als ein einfacher Mensch gewesen zu sein. Die Stimmung war vergiftet. Die haben dann auch keinen so richtigen Kapellmeister mehr in den 1720er Jahren. Da tauchen immer mal so Externe auf, die so zeitweise komponieren. Und Fakt ist, als Wilhelm Ernst 1728 stirbt, werden die alle entlassen. Und auf kleiner Flamme geht es dann weiter. Einzelne werden dann doch wieder angestellt. Also Johann Kaspar Vogler zum Beispiel, der Organist, der bleibt schon in Weimar. Johann Samuel Drese, könnte sein, dass der noch so eine Art Kapellmeister war. Das ist aber unklar.
0: Ohne Kapelle, ne? Also ja, ohne große Kapelle.
1: Der zumindest lebt dann anscheinend auch in Erfurt. Das ist irgendwie schwierig. Johann Pfeiffer wird in der Zeit mal als Konzertmeister genannt. Dann gibt es jedenfalls eine richtige Auflösung 1735, also mitten in der Regentschaft von Ernst August. Nach dessen Tod geht es dann 1755 weiter. Da wird so ein Neustart gewagt und man fragt zwei Musiker, wie man die Kapelle einrichten soll. Die sollen im Grunde ihr Projekt Hofkapelle vorstellen und derjenige, der gewinnt, der wird jetzt neuer Hofkapellmeister und darf das umsetzen. Und da bewerben sich zwei. Das eine ist Johann Ernst Bach, also der Cousin von Johann Sebastian Bach, Eisenach geboren. Und der andere ist Georg Anton Bender, Gotha. Und der Bender hat den teureren Plan. Und was nimmt der Herzog in Weimar? Ja. Natürlich den günstigeren, also Johann Ernst Bach, hat die Chance loszulegen. Die Sache ist nur die, der Herzog stirbt 3 Jahre später und dann wird auch wieder die Hofkapelle entlassen. Seine Witwe Anna Amalia, die führt es dann aber doch weiter. Und das ist eben die Anna Amalia, nach der dann auch die Bibliothek benannt ist, die einen Goethe holt und so weiter. Sehr kunstsinnig, die ganz viel übrig hat für Schauspiel. Und das ist auch so diese Zeit, wo die Bühnenmusik in Weimar plötzlich eine große Periode hat. Und dennoch ist die Hofkapelle jetzt nicht mehr ganz so groß und fest, sondern das ist alles sehr in Bewegung. Teilweise werden auch mal irgendwelche reisenden Schauspielertruppen mit Instrumentalisten temporär am Hof beschäftigt, mal für ein halbes Jahr oder noch ein bisschen länger. Also schwierig. Und man hat natürlich auch inzwischen gemerkt, Hofkapellen kosten einfach mal auch richtig Geld. Ja? Und die große Zeit, dass eben diese vielen kleinen Sonnenkönige da in Thüringen versucht haben, so eine feste Kapelle zu haben, klein, aber fein, die ist da eigentlich vorbei. Hängt sicherlich auch ein bisschen damit zusammen, also viele dieser kleineren Höfe sind längst einfach derart überschuldet. Das trifft jetzt weniger auf Weimar zu, aber gerade dort im Schwarzburgischen oder Sachsen-Hildburghausen, Sachsen-Eisenberg, Schwarzburg-Frankenhausen, Oberherrschaft und Unterherrschaft und so weiter, da hatte man sich gewaltig übernommen.
0: Das ist also nicht mehr vergleichbar mit dem Weimar, über das wir ganz am Anfang dieses Podcasts gesprochen haben, im späten 15., beginnenden 16. Jahrhundert. Die Zeiten haben sich geändert. Unser Podcast ist vorbei mit diesem Blick auf die Hofkapelle in Weimar. Und wir hören jetzt zum Abschluss eine Bach-Kantate, komponiert für den Hof in Weimar. Natürlich nehmen wir auch die, aus der wir schon einen Ausschnitt gehört haben. Weinen, Klagen, Sorgen, Zagen, Bachwerkeverzeichnis 12, in der Aufnahme mit Vox Luminis unter Leitung von Lionel Meunier.

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1: Um 19 Uhr mit Kerstin Hoffmann. Der Straßenbahnverkehr in Leipzig wird wegen der Hitzeschäden auch morgen noch gestört bleiben. Wie die Verkehrsbetriebe mitteilten, ist ein regulärer Betrieb bislang nicht möglich. Die Reparaturtrupps arbeiteten mit Hochdruck daran, die Schäden zu beseitigen. Ziel sei es, zunächst die Strecken in Richtung Innenstadt wieder befahrbar zu machen. Durch die extremen Temperaturen war gestern die Fugenmasse geschmolzen, die die Gleise mit dem Asphalt verbindet. Der Straßenbahnverkehr in Leipzig musste komplett eingestellt werden. In Deutschland ist den dritten Tag in Folge ein neuer Temperaturrekord erreicht worden. Wie der Deutsche Wetterdienst mitteilte, wurden am Nachmittag im brandenburgischen Neißemünde an der polnischen Grenze 41,7 Grad Celsius gemessen. Der Spitzenreiter gestern war Drewitz in Sachsen-Anhalt mit 41,5 Grad. In Sandersdorf-Brehna wurden nach MDR-Informationen sogar 41,6 Grad gemessen. Morgen werden in Mitteldeutschland niedrigere Temperaturen und Gewitter erwartet. Im Saalekreis in Sachsen-Anhalt ist ein neuer Landrat gewählt worden. Die Wahllokale haben um 18 Uhr geschlossen. Derzeit läuft die Auszählung. In der Stichwahl standen sich der CDU-Kandidat Sven Cekalla und der AfD-Bewerber Uwe Arendt gegenüber. Im ersten Wahlgang hatte Arendt vorn gelegen. Der Saalekreis rund um Halle ist gemessen an der Einwohnerzahl einer der größten in Sachsen-Anhalt. Die israelische Regierung hat den Völkermord an den Armeniern vor mehr als 110 Jahren anerkannt. Ein Sprecher des Außenministeriums teilte mit, das Kabinett habe einen entsprechenden Vorschlag angenommen. Es sei niemals zu spät, das Richtige zu tun. Im Ersten Weltkrieg waren bis zu 1,5 Millionen Armenier im damaligen Osmanischen Reich getötet worden. Die Türkei hat gezielte Tötungen anerkannt, lehnt den Begriff Völkermord aber ab. In einem Vorort der französischen Stadt Nancy sind beim Absturz eines Kleinflugzeugs alle 11 Menschen an Bord ums Leben gekommen. Das gaben die örtlichen Behörden bekannt. Bei den Opfern handele es sich um den Piloten sowie 5 Schüler und 5 Ausbilder einer Fallschirmspringerschule. Das waren die Nachrichten. Das Wetter in der Nacht, Wolkenaufzug und gebietsweise Schauer und Gewitter, 23 bis 18 Grad. Morgen dann nach Aufheiterungen Durchzug von kräftigen Schauern und Gewittern. Höchstwerte 23 bis 27 Grad, in Sachsen bis 31 Grad. Am Dienstag unbeständig mit Schauern und weiterhin sommerlich warm. Die Zeit, es ist 19.03 Uhr. MDR Verkehrsdienst. Die A2 Richtung Berlin ist zwischen Irxleben und Kreuz Magdeburg und zwischen Thesen und Brandenburg wegen Reparaturarbeiten gesperrt. A2 Richtung Hannover zwischen Irxleben und Bornstedt ist wegen Straßenschäden nur eine Fahrspur frei, zurzeit Stau. A4 Richtung Görlitz zwischen Ottendorf, Okrilla und Pulsnitz, Behinderungen durch einen defekten LKW im Baustellenbereich. A13 Richtung Berlin zwischen Barrotmark und Teupitz gibt es Behinderungen nach einem Unfall. A13 Richtung Berlin, Vorsicht, zwischen Großköris und Bestensee befindet sich eine ungesicherte Unfallstelle. Die A14 Richtung Schwerin ist zwischen Kreuz Magdeburg und Dahlen-Warsleben wegen Reparaturarbeiten gesperrt und nach Unfällen sind gesperrt. Die B62 zwischen Hembach und Bad Salzungen und dem Landkreis Hildburghausen, die Straße zwischen Waffenroth und Abzweig Krock. Soweit der MDR-Verkehrsdienst.
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1: Und zu einem Abend ganz im Zeichen der Schicksalsgöttin Fortuna begrüßt sie Beatrice Schwadner. Wir senden gleich aus dem Leipziger Gewandhaus Karl Orffs Carmina Burana mit unseren MDR-Klangkörpern und Solisten. Und dazu wird sie gleich auch der MDR-Chefdirigent Dennis Russell Davies selbst begrüßen. Vorab noch ein paar Worte von mir. Während hier gleich wirklich die große Besetzung von mehr als 150 Menschen im großen Saal des Gewandhauses auftreten wird, übrigens gut temperiert hier, und wir wünschen Ihnen, dass Sie gerade auch ein bisschen der Hitze entkommen sind. Glück oder Unglück, Liebe oder Tod, das ganze Leben hängt an den Fäden des Schicksals. Das war sicher im Mittelalter noch viel allgegenwärtiger als uns heute. Und das muss wohl auch Karl Orff durch den Kopf gegangen sein, als er 1934 zufällig auf ein Buch stieß mit dem Titel Carmina Burana, lateinische und deutsche Lieder und Gedichte einer Handschrift des 13. Jahrhunderts aus Benedikt Beuren. Darin auch Bilder, die das Schicksal als unerbittlich drehendes Rad zeigen, mit dem Text O Fortuna, velut luna, statu variabilis. In seiner Erinnerung fiel Orff dazu sofort Musik ein Bühnenwerk mit Sing- und Tanzchören, die nur genau diesen weltlichen Bildern und Texten folgten. Das sollte es werden. Also ließ er sich von der Sprache inspirieren und begann damit, Passagen zu vertonen, ganz unabhängig von den überlieferten Melodien. Denn das war seine Idee. Keine philologisch korrekte Vertonung des mittelalterlichen Textes mit quasi mittelalterlicher Musik. Er montierte neue Sinnzusammenhänge, deutete um, und so entstanden Verse, die, so sein Ziel, in aller Welt gespielt werden und, Zitat, die abendländische Kraft dieses Dichtwerkes bindend verstanden wird. Übrigens benannt nach dem oberbayerischen Kloster Benedikt Beuren, wo 1803 diese Liedersammlung entdeckt wurde, findet sich in den ursprünglichen Carmina Burana eine Vielzahl von Gedichten, die den Missstand in Staat und Kirche anprangert, die Macht des Geldes und den Sittenverfall. Wohlgemerkt, die Texte stammen aus Anfang, Mitte des 13. Jahrhunderts. Mittelhochdeutsche, deftige Trink- und Liebeslieder, auch gemischt in den Sprachen Deutsch-Latein, Französisch-Italienisch und bildhaft ausgeschmückt, geht es um all die irdischen Sinnenfreuden. Karl Orff kreierte daraus, wie es im Untertitel der Carmina Burana heißt, weltliche Gesänge für Soli und Chor mit Begleitung von Instrumenten und mit Bildern und stellte es im August 1936, also fast vor 90 Jahren, fertig. Ein Gesamtkunstwerk, das in seiner szenischen Einheit von Musik, Wort und Bewegung drei große Themenbereiche abdeckt: Natur, Schenke und Liebe. Den Rahmen bildet O Fortuna, die chormächtige Anrufung der Schicksalsgöttin bzw. die Klage darüber, wie unzuverlässig das Glück ist. Wie der Mond, so veränderlich wächst du immer oder schwindest, schmähliches Leben, so heißt es im Text. Doch warum nicht einfach das Schicksal selbst in die Hand nehmen? Verführerische Dorfmädchen lassen in der Folge die Gedanken schweifen derer, die sich in der Taverne in einem wilden Gelage Mut antrinken. Carmina Burana von Karl Orff feiert die Schönheit des Frühlings, huldigt das Leben, preist die Macht der Liebe. Jetzt live, zeitversetzt bei MDR Klassik und MDR Kultur aus dem Leipziger Gewandhaus mit dem MDR Sinfonieorchester und Konzertmeister Andreas Hartmann, dem MDR Rundfunkchor und dem MDR Kinderchor. Die Solisten sind die französisch-amerikanische Sopranistin Sandra Hamaoui, der südafrikanische Tenor Levi Sechapane und der österreichische Bariton Raphael Fingerlos. Am Pult MDR-Chefdirigent Dennis Russell Davies.

Einen wunderschönen guten Abend, meine Damen und Herren. Schön kühl hier drin, oder? Heute Abend nach der Aufführung während Ihren Applaus werden mehrere Blumensträuße erscheinen auf der Bühne, weil wichtige Mitarbeiter und Mitarbeiterinnen werden verabschiedet in den Ruhestand. Andreas Hartmann, seit 1984 erster Konzertmeister des MDR Symphony Orchester, spielt heute Abend sein letztes Konzert mit seinem Orchester. Applaus.

Es ist ein historisches Ereignis und ich bin sehr dankbar für die vielen Jahre, die ich als Chef mit ihm musizieren durfte. Auch diese Woche war Andreas Hartmann mit seinem musikalischen Verstand und Überblick neben seiner Brillanz als Geiger eine große Stütze und ich werde ihn schwer vermissen.

Frank Mittag nach 42 Jahren geht auch nach dieser Woche in den Ruhestand. Der ehemalige Solofagottist des Landestheaters Halle und Fagottist des MDR Symphony Orchester hat maßgeblich zu der Qualität und Stabilität unserer Bläsergruppe beigetragen und er wird uns fehlen. Heute ist er unter euch im Publikum.

0: Claudia Schwabe,
1: Sopran, Claudia Schwabe, Sopran, singt heute Abend zum letzten Mal mit ihrem Rundfunkchor. 28 Jahre hat sie mit ihrer schönen Stimme und Musikalität unsere Konzerte bereichert. Claudia Schwabe wird sehr vermisst werden.

Christian Sørensen, Tenor, singt sein letztes Konzert heute Abend mit seinem Rundfunkchor. Seit 34 Jahren bereichert er seine Tenorgruppe mit seiner Stimmqualität und Musikalität. In Dänemark geboren und aufgewachsen, ist er, wie viele von uns auf der Bühne, von weit her nach Mitteleuropa gekommen, um hier eine ganze Region bereichert mit Talent und Fleiß. Christian Sørensen.

Auch hinter der Bühne, nach 38 Jahren, geht ein wichtiger Mitarbeiter in den Ruhestand. Dramaturg Gerhard Löbling hat über lange Jahre maßgeblich zu der hohen Qualität unserer Konzertprogramme beigetragen. Ein Dramaturg muss ein Kenntnis des Repertoires verbinden mit einer Freude an Entdeckung und Abenteuer. Gerhard Löbling könnte meine geniale Ideen mit einem strengen Warum begegnen, aber manchmal hat er auch gesagt, warum nicht? Er wird schwer zu ersetzen sein, aber wir müssen es versuchen. Danke, Gerhard Löbling.

Schön, dass die alle gekommen sind. Sie sehen unsere ganze Mannschaft hinter mir auf der Bühne. Und wir freuen uns alle auf Sie und auf die nächste Spielzeit. Einen schönen Abend noch.

Fortuna, du bist veränderlich wie der Mond. So beginnt und so endet Karl Orffs bekanntestes Werk Carmina Burana, eines der populärsten Chorwerke des 20. Jahrhunderts, eben hier aufgeführt im Leipziger Gewandhaus vom MDR Sinfonieorchester, dem MDR Rundfunkchor und dem MDR Kinderchor unter Leitung von Dennis Russell Davies.

Alles, was ich bisher geschrieben und Sie leider gedruckt haben, können Sie nun einstampfen. Mit den Carmina Burana beginnen meine gesammelten Werke, schrieb Karl Orff nach der Frankfurter Uraufführung am 8. Juni 1937 an seinen Verleger. Und tatsächlich wurden die Carmina Burana zu einem Welterfolg. Die Solisten des heutigen Abends waren die französisch-amerikanische Sopranistin Sandra Amaoui, der südafrikanische Tenor Levi Sechapane und der österreichische Bariton Raphael Fingerlos, live zeitversetzt übertragen von MDR Klassik, angeschlossen MDR Kultur.

Großer Applaus natürlich auch nochmal für die Chöre der MDR Rundfunkchor und daneben voll besetzt der Kinderchor, für die jetzt gerade der Applaus aufbrandet.

Die Solisten vorn am Bühnenrand, jetzt gerade in der Verbeugung mit Chefdirigent Dennis Russell Davies. Und jetzt wird es auch gleich die Blumen geben. Der Chefdirigent hat es ja vorhin schon angekündigt. Die einzelnen Mitglieder der MDR-Klangkörper, die mit dieser Klanggewalt der Carmina Burana einen musikalischen Schlusspunkt unter ihr Dienstleben setzen. Konzertmeister Andreas Hartmann und Fagottist Frank Mittag waren beide 42 Jahre beim Mitteldeutschen Rundfunk. Nach über 28 Jahren verabschiedet sich die Sopranistin Claudia Schwabe aus dem MDR-Rundfunkchor. Und auch der Chortenor Christian Sörensen verlässt uns nach 34 Jahren in den wohlverdienten Ruhestand. Und auch unser langjähriger Dramaturg Gerhard Löbling, seit 1988 dem MDR verbunden, wird jetzt gleich mit Blumen verabschiedet. Wir wünschen den Kollegen alles Gute.

Die nächste Möglichkeit übrigens, unsere MDR-Klangkörper wiederzuhören, ist bei der Eröffnung des MDR-Musiksommers am 7. August in Ilmenau und am 8. August in Aschersleben und dann durchgehend in wechselnden Besetzungen bis zum Abschlusskonzert am 5. September in Suhl. Und der Auftakt in die neue Saison ist dann wieder hier im Leipziger Gewandhaus mit Das Paradies und die Peri, dem Oratorium von Robert Schumann am 13. September. Dieses Konzert können Sie ab morgen nachhören oder weiterempfehlen auf MDR Klassik. Mit dieser Empfehlung klingt unsere Übertragung aus und mit großem Applaus. Tonmeister war Christoph Rönnecke, Toningenieur Robert Baldowski. Unser Abend bei MDR Klassik und MDR Kultur geht jetzt, apropos Robert Schumann, zur neuen Konzertsaison weiter mit einem Schüler von Clara Schumann, Clement Harris. Der englische Pianist und Komponist ist heute relativ unbekannt, ein Freund übrigens von Siegfried, dem Sohn von Richard Wagner. Klaviermusik von Clement Harris hat der Leipziger Pianist Ulrich Urban aufgenommen. Und ja, Clement Harris, das hören wir jetzt. 2001 beim MDR aufgenommen, unter anderem diese vier Konzertetüden, die nach den Jahreszeiten betitelt sind.

Ulrich Urban spielte die vier Konzertetüden Frühling, Sommer, Herbst und Winter von Clement Harris. Eine Produktion aus dem MDR-Studio am Leipziger Augustusplatz. Genau wie die folgende Musik in unserem Konzertabend bei MDR Klassik und MDR Kultur. 2003 entstand diese Aufnahme der sinfonischen Dichtung Ein Sommermärchen, Opus 29 von Josef Suk. Suk studierte am Prager Konservatorium, unter anderem bei Antonín Dvořák, dessen älteste Tochter Ottilie er übrigens auch heiratete. Gerade in seinen frühen Kompositionen eiferte er dem Lehrer und Schwiegervater nach, bis Dvořák 1904 starb und ein Jahr später auch Ottilie. Seine Trauer verarbeitete Suk in der harmonisch kühnen, fünfsätzigen sinfonischen Dichtung Ein Sommermärchen, in der sich hörbar auch Erinnerungen an glückliche Zeiten wiederfinden. Das MDR-Sinfonieorchester spielt unter Leitung von Fabrice Boulon.

0: bei diesen Temperaturen und tropischen Nächten genau die passende Musik von Josef Suk, ein Sommermärchen, gespielt vom MDR-Sinfonieorchester. Die Leitung hatte Fabrice Bollon. Einen angenehmen Abend weiterhin wünscht Beatrice Schwartner.
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2: Dazu begrüßt sie Klaus Fischer. Echos aus 6 Jahrhunderten, so lautet das Motto des internationalen Orgelsommers Naumburg, der in und um die St. Wenzelskirche veranstaltet wird. Und gleich bei mir zu Gast ist Wenzelsorganist Nikolaus Berndt. Und wir hören seine Orgel zu Beginn, aber gespielt von Jörg Halubeck, die Zacharias Hildebrand Orgel in der Naumburger Wenzelskirche. Hier ist Bachs Toccata F-Dur, Werkeverzeichnis 540.

0: Bach Organ Landscapes heißt die CD-Reihe, die der Stuttgarter Orgelprofessor Jörg Halubeck veröffentlicht hat, mit den meisten gängigen Orgelwerken von Johann Sebastian Bach. Und in der St. Wenzelskirche in Naumburg an der berühmten Hildebrand-Orgel hat er die F-Dur-Toccata Werkverzeichnis 540 aufgenommen, die wir eben gehört haben. Und bei mir im Orgelmagazin ist der Naumburger Wenzels-Organist Nikolaus Bernd. Schönen guten Abend.
1: Schönen guten Abend, Herr Fischer.
0: Die F-Dur-Toccata gehört garantiert wahrscheinlich auch zu Ihrem Standardrepertoire.
1: Das stimmt, sie klingt einfach herrlich auf diesem Instrument. Und die Akustik, die ja auch so hervorragend ist in diesem Raum, trägt natürlich das Ihre noch dazu bei. Man hat genau den richtigen Nachhall und trotzdem noch die richtige Transparenz.
0: Sie sind nicht nur Wenzels Organist, sondern auch der künstlerische Leiter des Internationalen Orgelsommers Naumburg, Nikolaus Bernd. Und in diesem Jahr das Motto Echos aus 6 Jahrhunderten. Was verbirgt sich dahinter? Wie sind Sie da drauf gekommen?
1: Es hängt ganz maßgeblich damit zusammen, dass wir in diesem Jahr eben auch 600 Jahre Jubiläum der Grundsteinlegung der Wenzelskirche feiern. Und ich habe mich dann gefragt, was bedeutet es eigentlich für die Musik? Natürlich ist der Einbau der Hildebrand-Orgel das vielleicht spektakulärste und wichtigste Ereignis in der Musikgeschichte der Wenzelskirche, weil eben damit in Naumburg ein wesentlicher Teil von Bachs musikalischem Testament für die Nachwelt bis heute existiert. Aber man vergisst schnell, dass der Klangraum St. Wenzel mit seiner wirklich hervorragenden Akustik schon 3 Jahrhunderte vor der Hildebrand-Orgel existiert hat. Es gab immer wieder ganz wichtige, bedeutende Referenzpunkte. Man kann sagen, seit Beginn der Reformation war die Wenzelskirche eine bedeutende Stätte der Musikpflege. Und schon 100 Jahre nach der Grundsteinlegung entsteht dann eben mit der Naumburger Kirchen- und Schulordnung von 1537 eine absolut wichtige musikalisch-liturgische Quelle, an die Bach später noch anknüpfen wird, denn etwa 200 Jahre später konzipiert Bach den dritten Teil seiner Klavierübung und greift bei seinem Kyrie auf das Naumburger Kyrie zurück. Das heißt, die Musikgeschichte St. Wenzel reicht natürlich vor die Bachzeit zurück. Deswegen haben wir dann ein Motto konzipiert, wie Sie gesagt haben, Echos aus 6 Jahrhunderten, 600 Jahre Klangraum, 280 davon mit der Stimme Bachs und möchten in diesem Orgelsommer das große Ausmaß der Musikgeschichte deutlich machen.
0: 280 Jahre Hildebrand-Orgel. Für alle, die jetzt vielleicht nicht regelmäßig auch in dieser Sendung zuhören, was wissen wir denn über Zacharias Hildebrand?
1: Ja, das ist eigentlich ganz spannend. Aus der Anfangsgeschichte seines Lebens wissen wir nicht so viel. Er wurde in Schlesien geboren als der Sohn eines Stellmachers. Man kann sagen, ein Stellmacher ist vielleicht der hochspezialisierte Handwerker für Fahrzeuge, der Karosseriebauer der vorindustriellen Zeit. Und dann kommt aber die schicksalshafte Begegnung. Im Alter von 25 Jahren trifft Hildebrand auf den nur 5 Jahre älteren Gottfried Silbermann. Silbermann hat die außerordentlichen Fähigkeiten Hildebrands erkannt und bietet ihm dann einen für beide Seiten sehr vorteilhaften Lehrvertrag an. Er lässt ihm das Lehrgeld und zahlt ihm sogar wöchentlichen Lohn. Aber dafür ist es Hildebrand verboten, nach Abschluss der Lehre in Sachsen und im Elsass zu bauen. Silbermann führt Hildebrand dann in alle Geheimnisse seiner Konzeptionen ein. Hildebrand seinerseits entwickelt eigenständige, neuartige Ideen, ist also schon da wahnsinnig innovativ. Aber dann führt eben dieser zunächst vorteilhafte Vertrag, Lehrvertrag, zum Bruch. Denn was tut Hildebrand? Er repariert nicht nur die Orgel in Freiberg, in St. Petri, sondern baut die Orgel in Stürmtal. Und damit kommt es sozusagen zum Zerwürfnis zwischen Lehrmeister und Schüler, die sicherlich aber dann beide auf gleichem Niveau schon sind. Und gleichzeitig kann man aber sagen, ist Stürmtal wieder ein total wichtiger Wendepunkt in Hildebrands Leben. Denn spätestens hier kommt es zur schicksalhaften Begegnung von Hildebrand mit seinem zukünftigen Förderer und Fürsprecher Johann Sebastian Bach.
0: Und da wollte ich gerade drauf raus. Also, dass die Wenzelskirche vor 280 Jahren in Naumburg eine Hildebrand-Orgel bekommen hat, hängt ja auch mit Bach zusammen. Denn sein Schwiegersohn Johann Christoph Altnicol war ja Kantor an der Wenzelskirche.
1: Ja, also Johann Christoph Altnicol ist mein allererster Amtsvorgänger an der damals neuen Hildebrand-Orgel. Mhm. Aber das Herausragende ist eigentlich, dass Bach nicht die Orgel nur abgenommen hat, zusammen mit Silbermann, da hatten sich dann alle wieder versöhnt, aber dass Bach ganz maßgeblich Einfluss genommen haben wird auf die Disposition und Konzeption der Orgel. Also das ist, finde ich, immer das unglaublich Faszinierende. Wir finden ja in dem Nekrolog, also
0: Grabrede,
1: die Grabrede, was auf Bachs Tod veröffentlicht worden ist, diese sehr interessante Passage, in der steht, niemand konnte besser als er, also Bach, Dispositionen zu neuen Orgeln angeben und beurteilen. Aller dieser Orgelwissenschaft ungeachtet hat es ihm, wie er oftmals zu bedauern pflegte, doch nie so gut werden können, eine recht große und recht schöne Orgel zu seinem beständigen Gebrauche gegenwärtig zu haben. Das heißt, Bach hatte immer die ideale Orgel in seiner Vorstellung, aber diese bei seinen Stellen nie unter seinen Fingern. Und genau da bot sich die einmalige Chance für beide, Bach und Hildebrand, in Naumburg dieses epochale Orgelwerk entstehen zu lassen.
0: Echos aus 6 Jahrhunderten, der internationale Orgelsommer Naumburg. Nikolaus Berndt ist mein Gast und die Eröffnung in Kooperation mit dem Deutschlandfunk und zwar mit der Konzertreihe Grundton D.
1: Also die hat sich dadurch ergeben, dass die Wenzelskirche bei ihrer Fassade einfach Unterstützung braucht. Also ich sagte ja, der Klangraum innerlich, also die Akustik der Wenzelskirche ist fantastisch, aber schon seit einigen Jahren haben sich immer wieder Teile des Mauerwerkes, der Fassade, gelöst. Und es war klar, dass es sozusagen einer grundsätzlichen Lösung bedarf. Und nun wird eben in 3 Teilen, so ist der Plan, die Fassade gesichert und restauriert. Und dass das natürlich enorme Summen braucht, ist allen klar. Und da ist eben die Stiftung Denkmalschutz ins Spiel gekommen, dankenswerterweise, worüber wir sehr glücklich sind. Und dann eben auch, was genauso fantastisch ist, die Konzertreihe Grundton D, deren Erlös, ja, also die Erlöse des Konzertes, fließen ja dann auch wieder eben in dieses Sanierungsprojekt.
0: Und man kann das Konzert dann im Deutschlandfunk auch nachhören in einigen Wochen in der Winsbacher Knabenchor unter Leitung von Ludwig Böhme. Aber man wird, Nikolaus Berndt, auch Sie hören dann vor Ort und im Radio.
1: Genau, also selbstverständlich Musik von Bach selbst, natürlich vom Bach-Verehrer Mendelssohn. Und es wird einen Exkurs in süddeutsche frühklassische Klangsphären geben, denn es erklingt die selten gespielte große Orgelsonate von Justin Heinrich Knecht.
0: Da freue ich mich und ich denke, die Kolleginnen und Kollegen vom Deutschlandfunk werden mir dann auch die Möglichkeit geben, das später zu senden. Da haben wir dann eine weitere Ausgabe des Orgelmagazins hier, Nikolaus Berndt. Wir hören jetzt einen Gast, der anreisen wird zum internationalen Orgelsommer Naumburg, nämlich Thomas Hospital. Er ist Organist an der Kirche Saint-Eustache in Paris. Gleich sprechen wir über ihn. Wir hören ihn aber zuerst an der weltberühmten Clicquot-Orgel in der Schlosskapelle von Versailles mit Sätzen aus einer Suite von Jean-Adam Guillain.

0: Musik vom unbekannten französischen Barockkomponisten Jean-Adam Guillain, ausgegraben von Thomas Hospital. Und ihn haben wir gehört an der berühmten Cliquot-Orgel in der Schlosskapelle von Versailles. Und Thomas Hospital wird einer der Gäste sein beim internationalen Orgelsommer Naumburg, der künstlerisch von Nicolas Bernd verantwortet wird. Wie sind Sie auf Herrn Hospital gekommen?
1: Naja, er ist natürlich ein großer Name in der Organistenszene, den ich gerne an der Hildebrand-Orgel höre, den ich auch kenne, weil er auch schon mit Exkursionen seiner Orgelklasse vor Ort war und wo es dann einfach nahe lag, ihn doch auch mal einzuladen.
0: Und da schließt sich natürlich die Frage an, wie entstehen Ihre Programme und wen laden Sie ein?
1: Also ich versuche bei der Konzeption des Gesamtprogramms eigentlich immer mehrere Pole zu berücksichtigen. Erstens ist es mir wichtig, ich meine, unser Festival heißt Internationaler Orgelsommer, die internationale Perspektive also gebührend zu würdigen und auch die Chance zu nutzen, eben fantastische Kolleginnen und Kollegen aus dem weiter entfernten Ausland nach Naumburg einzuladen. So freue ich mich zum Beispiel, dass Jan Letola aus Finnland zu Gast sein wird.
0: Auch zu ihm haben Sie Kontakt direkt gewonnen?
1: In dem Fall habe ich ihn einfach angeschrieben. Also auch ein Name, der auf meiner Liste stand, auf der innerlichen. Und dann habe ich einfach den Kontakt gesucht. Oder oft ist es so, dass ich Aufnahmen von Leuten höre, die erlebe. Und dann denke ich, ja, das ist jemand, der passt zu dieser Orgel. Den möchte ich unbedingt dem Naumburger Publikum vorstellen. Natürlich geht es dann immer auch noch um andere Erwägungen. Also ich versuche immer noch eine Mischung auch herzustellen zwischen einerseits vielleicht schon sehr etablierten Interpreten, aber auch, naja, man könnte sagen Newcomern oder sehr jungen Kolleginnen und Kollegen. So ist zum Beispiel der erst vor kurzem

0: Musik aufgenommen an der berühmten Zacharias Hildebrand Orgel in der St. Wenzelskirche in Naumburg. Das war das Trio für Orgel in D-Moll, Werkverzeichnis 583 von Johann Sebastian Bach mit dem Organisten Jörg Halubeck. Und das war auch das Orgelmagazin. Mein Name ist Klaus Fischer. Ich danke fürs Interesse. Kommen Sie gut durch die Nacht.
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1: Um 24 Uhr mit Julia Cortis. In mehreren Ländern Europas sind am Wochenende Rekordtemperaturen gemessen worden. In Tschechien, Österreich, der Slowakei und Polen wurden am Sonntag neue Höchstwerte gemeldet, in Tschechien den zweiten Tag in Folge. In Ungarn gab es am Samstag einen neuen Hitzerekord. In Deutschland war der Sonntag wohl der dritte Rekordtag in Folge. In Koschen in Brandenburg wurden 41,7 Grad gemessen. Der Wert muss vom Deutschen Wetterdienst aber noch kontrolliert und bestätigt werden. Im Kanzleramt haben die Spitzen von Union und SPD am Abend über die anstehenden Reformvorhaben beraten. Die vier Parteichefs tauschten sich mit Innenminister Dobrindt von der CSU und SPD-Fraktionschef Miersch aus, um den Koalitionsausschuss am Mittwoch vorzubereiten. Über Ergebnisse des Treffens wurde nichts bekannt. Im Vorfeld hatte CDU-Generalsekretär Linnemann eine Ausweitung der Reichensteuer nicht ausgeschlossen. Im ersten betonte er, es müsse bei der Steuerreform einen Kompromiss mit der SPD geben, um kleine und mittlere Einkommen zu entlasten. Mittelstand und Handwerk dürften aber nicht weiter belastet werden. Der russische Präsident Putin hat Regierungsvertreter zu einem Krisentreffen einberufen. Hintergrund ist der Treibstoffmangel im Land aufgrund der ukrainischen Angriffe. Putin räumte bei dem Treffen ein, dass sich sein Land in einer schwierigen Phase befinde und forderte Gegenmaßnahmen, beispielsweise ein Diesel-Exportverbot. Die Ukraine hat bei ihren Drohnenangriffen zuletzt vor allem die russische Energieinfrastruktur attackiert, darunter Raffinerien und andere Ölanlagen. In Frankreich ist ein Kleinflugzeug kurz nach dem Start abgestürzt. Alle 11 Insassen starben. An Bord waren neben dem Piloten 5 Teilnehmer eines Fallschirmsprungkurses und ihre Ausbilder, mit denen sie einen Tandemsprung absolvieren wollten. Mehrere Angehörige am Boden erlebten die Tragödie mit. Noch ist unklar, warum die Maschine kurz nach der Startpiste bei Nancy zu Boden stürzte. Zum Fußball. Bei der Weltmeisterschaft zieht Co-Gastgeber Kanada als erste Mannschaft ins Achtelfinale ein. Die Kanadier gewannen ihr 16. Finale gegen Südafrika mit 1:0. Der entscheidende Treffer fiel erst in der Nachspielzeit. Heute Abend kämpft das deutsche Team gegen Paraguay um den Einzug in die nächste Runde. Das Wetter in Deutschland. In der Nacht vor allem im Westen und Süden teils heftige Schauer und Gewitter mit Unwettergefahr. Sonst klar bei teils tropischen Temperaturen. Nur im Norden und einigen Berglagen deutlich unter 20 Grad. Im Tagesverlauf weiter Unwettergefahr im Süden und Osten, sonst meist trocken. Und vielerorts deutlich kühler, im Osten und Südosten dagegen über 30 Grad. Die Zeit 0:03 Uhr.
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3: Mit Sven Knappe am Mikrofon. Guten Abend und herzlich willkommen. Wir starten mit Aufnahmen aus den Archiven des Mitteldeutschen Rundfunks in die neue Woche. Bis zu den 2 Uhr Nachrichten begleiten uns das MDR-Sinfonieorchester, das Thüringische Kammerorchester Weimar, die Staatskapelle Dresden und das Ensemble Les Amis de Philippe. Das Sinfonieorchester des MDR macht den Anfang mit einer Konzertouvertüre von Julius Rietz.

Das Sinfonieorchester des MDR spielte unter der Leitung von Bruno Weil die Konzertouvertüre in A-Dur Opus 7 von Julius Rietz. Und wir kommen zu Johann Nepomuk Hummel, der 1778 in Pressburg geboren wurde und Klavierschüler von Wolfgang Amadeus Mozart war und sogar eine Zeit lang beim großen Meister wohnen durfte. Später studierte er Komposition bei Johann Georg Albrechtsberger und Antonio Salieri, wurde 1804 auf Josef Haydns Empfehlung hin dessen Nachfolger als Konzertmeister am Hof Esterházy. Hummels Klavierkonzert in A-Dur bieten der Pianist Rolf-Dieter Ahrens und das Thüringische Kammerorchester Weimar unter Martin Hoff.

Johann Nepomuk Hummel schrieb dieses Klavierkonzert in A-Dur, gespielt vom Pianisten Rolf-Dieter Arends und dem Thüringischen Kammerorchester Weimar unter der Leitung von Martin Hoff. Die Staatskapelle Dresden übernimmt im ARD-Nachtkonzert. Sir Colin Davis dirigiert die Sinfonie Nummer 2 in D-Dur von Jean Sibelius, die 1902 in Helsinki uraufgeführt wurde.

unter Sir Colin Davis mit der Sinfonie Nummer 2 von Jean Sibelius. Hier ist das ARD-Nachtkonzert, präsentiert von BR Klassik, mit Musik von Johann Friedrich Fasch, der zwar nicht zur ersten Garde der deutschen Barockkomponisten zählt, von dem aber sehr schöne Orchesterouvertüren überliefert sind. Ludger Remy leitet das Ensemble Les Amis de Philippe.

Das Ensemble Les Amis de Philippe unter Ludger Remy hörten wir mit der Orchesterouvertüre in F-Dur von Johann Friedrich Fasch. Das MDR-Sinfonieorchester erzählt uns jetzt noch das Märchen vom Popen und seinem Knecht Balda aus der Feder des Leningrader Komponisten Dmitri Schostakowitsch, der das Stück in den 1930er Jahren als Musik zu einem Zeichentrickfilm komponierte. Am Dirigentenpult Dmitri Kitajenko.

Das Märchen vom Popen und seinem Knecht Balda. Musik zu einem Zeichentrickfilm von Dmitri Schostakowitsch. Vorgestellt vom MDR-Sinfonieorchester unter Dmitri Kitajenko. In den vergangenen beiden Stunden brachten wir Aufnahmen aus den Archiven des Mitteldeutschen Rundfunks. Nach den 2 Uhr Nachrichten geht's weiter mit Musik von Johann Friedrich Fasch, Henri Vieuxtemps und Gabriel Fauré.

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1: Um 2 Uhr mit Olaf Knapp. Mit Rekordtemperaturen um die 40 Grad hat die Hitzewelle Deutschland am Wochenende fest im Griff gehabt. Das hat nicht nur für aufgeplatzte Autobahnen und streikende Klimaanlagen bei der Bahn gesorgt. Für viele war die Extremhitze auch eine körperliche Herausforderung. Aus Berlin Birte Sönnigsen.
2: Besonders Ältere, Kranke und Kinder sind durch die Hitze gefährdet. Die Feuerwehren haben am Wochenende teilweise bewusstlose Menschen aus ihren Wohnungen geholt und ins Krankenhaus gebracht. Die Dresdner Feuerwehr, die hat Rekordeinsatzzahlen für dieses Jahr gemeldet. Und auch an Badeseen und Flüssen sind mehrere Menschen verunglückt, teilweise tödlich. In Dormagen, da mussten Bewohner eines Seniorenheims verlegt und teilweise auch im Krankenhaus behandelt werden. Da sind die Temperaturen in den Räumen auf 35 Grad oder sogar noch höher angestiegen.
1: Bundesweit sind seit Freitag mindestens 15 Menschen durch Badeunfälle ums Leben gekommen. Zu den Opfern zählen 2 Kinder im Alter von 6 und 8 Jahren. Die Leiche eines 14-Jährigen wurde heute gefunden. Er war vor 3 Tagen auf einem See bei Düren in Nordrhein-Westfalen von einem Schlauchboot gestürzt. Bei den weiteren Badetoten handelt es sich um Männer im Alter zwischen 17 und 76 Jahren. Volkswagen steigt offenbar aus einer Kooperation mit dem Zulieferer Bosch aus. Wie die Bild berichtet, geht es um eine Entwicklungspartnerschaft für autonomes Fahren. Wegen mangelnder Fortschritte und des herrschenden